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19: Ich bin Felix Becker. Russland hat die Hauptstadt der Ukraine erneut mit zahlreichen Raketen angegriffen.
20: Reporter aus Kiew berichteten von heftigen Explosionen im Zentrum der Stadt. Laut Militärverwaltung der Ukraine soll ein Mensch getötet worden sein. Mehrere Menschen wurden verletzt. Kiews Bürgermeister Klitschko informierte über Einschläge und Schäden in mehreren Stadtteilen. Unter anderem wurde in der Innenstadt von Kiew ein Wohnhaus und ein Supermarkt getroffen. Noah Ulrich, Redaktion.
19: Kanzler Merz will offenbar noch im Juli klären, wer Unionsfraktionschef Spahn nach dessen Rücktritt nachfolgen soll. Aus dem Umfeld des Kanzlers heißt es, man wäge gerade die bestehenden Optionen ab.
21: Offenbar wollen sich Merz und CSU-Chef Söder noch an diesem Wochenende abstimmen, um gemeinsam einen Namen vorschlagen zu können. Gewählt wird der oder die neue Vorsitzende dann aber von der Fraktion, möglicherweise in einer Sondersitzung noch in der Sommerpause. Spahn hatte gestern schriftlich seinen Rückzug vom Amt des Fraktionsvorsitzenden erklärt. Hintergrund war die Leihmutter-Affäre, die Spahn auch in den eigenen Reihen viel Kritik eingebracht hatte. Ulrike Klein, Redaktion.
19: Im Handwerk werden wieder mehr Ausbildungsverträge abgeschlossen. Nach Angaben des Handwerks wurden im ersten Halbjahr fast 68.000 neue Verträge unterschrieben. Das sind knapp 5% mehr als im Vorjahreszeitraum. Einen so hohen Wert gab es zuletzt im Jahr 2018. In einigen Regionen fiel der Anstieg sogar zweistellig aus. Die gesetzlichen Krankenkassen rechnen in den nächsten 2 Jahren nicht mit weiter steigenden Beiträgen. Der Grund ist nach Angaben des Kassenspitzenverbandes das Sparpaket der Bundesregierung.

0: Voraussetzung sei jedoch, dass alle geplanten Maßnahmen umgesetzt werden. Das Paket sieht unter anderem Einsparungen bei Ärzten, Kliniken und Apotheken vor. Außerdem müssen Versicherte künftig mit höheren Zuzahlungen und Einschränkungen bei der kostenlosen Mitversicherung rechnen. Im Spiel um Platz 3 bei der Fußballweltmeisterschaft hat sich England gegen Frankreich durchgesetzt. Die Mannschaft siegte mit 6:4. Nach der ersten Halbzeit hatte es 4:0 gestanden. Frankreich legte in der zweiten Halbzeit zwar zu, das reichte letztlich aber nicht. Heute spielen Spanien und Argentinien um den WM-Titel. Anpfiff ist um 21 Uhr deutscher Zeit.
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0: Heute im Norden und Osten wechselnd bewölkt mit Schauern und vereinzelt kurzen Gewittern. Im Südosten und an den Alpen zeitweise Regen, im Westen und Südwesten dagegen häufiger sonnig und meist trocken, Temperaturen bis 25 Grad. Die Aussichten: am Montag im Norden und Osten wechselnd bis stark bewölkt mit einzelnen Schauern, im Osten gebietsweise Regen, im Südwesten dagegen teilweise sonnig und überwiegend trocken, Temperaturen bis 25 Grad.
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2: Und das war die Feelgood Radio.net Nachrichten.

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18: Ich bin Felix Becker. Russland hat die Hauptstadt der Ukraine erneut mit zahlreichen Raketen angegriffen.
19: Reporter aus Kiew berichteten von heftigen Explosionen im Zentrum der Stadt. Laut Militärverwaltung der Ukraine soll ein Mensch getötet worden sein. Mehrere Menschen wurden verletzt. Kiews Bürgermeister Klitschko informierte über Einschläge und Schäden in mehreren Stadtteilen. Unter anderem wurde in der Innenstadt von Kiew ein Wohnhaus und ein Supermarkt getroffen. Noah Ulrich, Redaktion.
18: Kanzler Merz will offenbar noch im Juli klären, wer Unionsfraktionschef Spahn nach dessen Rücktritt nachfolgen soll. Aus dem Umfeld des Kanzlers heißt es, man wäge gerade die bestehenden Optionen ab.
20: Offenbar wollen sich Merz und CSU-Chef Söder noch an diesem Wochenende abstimmen, um gemeinsam einen Namen vorschlagen zu können. Gewählt wird der oder die neue Vorsitzende dann aber von der Fraktion, möglicherweise in einer Sondersitzung noch in der Sommerpause. Spahn hatte gestern schriftlich seinen Rückzug vom Amt des Fraktionsvorsitzenden erklärt. Hintergrund war die Leihmutter-Affäre, die Spahn auch in den eigenen Reihen viel Kritik eingebracht hatte. Ulrike Klein, Redaktion.
18: Im Handwerk werden wieder mehr Ausbildungsverträge abgeschlossen. Nach Angaben des Handwerks wurden im ersten Halbjahr fast 68.000 neue Verträge unterschrieben. Das sind knapp 5% mehr als im Vorjahreszeitraum. Einen so hohen Wert gab es zuletzt im Jahr 2018. In einigen Regionen fiel der Anstieg sogar zweistellig aus. Die gesetzlichen Krankenkassen rechnen in den nächsten 2 Jahren nicht mit weiter steigenden Beiträgen. Der Grund ist nach Angaben des Kassenspitzenverbandes das Sparpaket der Bundesregierung. Voraussetzung sei jedoch, dass alle geplanten Maßnahmen umgesetzt werden. Das Paket sieht unter anderem Einsparungen bei Ärzten, Kliniken und Apotheken vor. Außerdem müssen Versicherte künftig mit höheren Zuzahlungen und Einschränkungen bei der kostenlosen Mitversicherung rechnen. Im Spiel um Platz 3 bei der Fußballweltmeisterschaft hat sich England gegen Frankreich durchgesetzt. Die Mannschaft siegte mit 6:4. Nach der ersten Halbzeit hatte es 4:0 gestanden. Frankreich legte in der zweiten Halbzeit zwar zu, das reichte letztlich aber nicht. Heute spielen Spanien und Argentinien um den WM-Titel. Anpfiff ist um 21 Uhr deutscher Zeit.
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18: Heute im Norden und Osten wechselnd bewölkt mit Schauern und vereinzelt kurzen Gewittern. Im Südosten und an den Alpen zeitweise Regen, im Westen und Südwesten dagegen häufiger sonnig und meist trocken, Temperaturen bis 25 Grad. Die Aussichten: am Montag im Norden und Osten wechselnd bis stark bewölkt mit einzelnen Schauern, im Osten gebietsweise Regen, im Südwesten dagegen teilweise sonnig und überwiegend trocken, Temperaturen bis 25 Grad.
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10: Und das war die Feelgood Radio.net Nachrichten.

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3: Ich bin Felix Becker. Russland hat die Hauptstadt der Ukraine erneut mit zahlreichen Raketen angegriffen.
2: Reporter aus Kiew berichteten von heftigen Explosionen im Zentrum der Stadt. Laut Militärverwaltung der Ukraine soll ein Mensch getötet worden sein. Mehrere Menschen wurden verletzt. Kiews Bürgermeister Klitschko informierte über Einschläge und Schäden in mehreren Stadtteilen. Unter anderem wurde in der Innenstadt von Kiew ein Wohnhaus und ein Supermarkt getroffen. Noah Ulrich, Redaktion.
3: Kanzler Merz will offenbar noch im Juli klären, wer Unionsfraktionschef Spahn nach dessen Rücktritt nachfolgen soll. Aus dem Umfeld des Kanzlers heißt es, man wäge gerade die bestehenden Optionen ab.
13: Offenbar wollen sich Merz und CSU-Chef Söder noch an diesem Wochenende abstimmen, um gemeinsam einen Namen vorschlagen zu können. Gewählt wird der oder die neue Vorsitzende dann aber von der Fraktion, möglicherweise in einer Sondersitzung noch in der Sommerpause. Spahn hatte gestern schriftlich seinen Rückzug vom Amt des Fraktionsvorsitzenden erklärt. Hintergrund war die Leihmutter-Affäre, die Spahn auch in den eigenen Reihen viel Kritik eingebracht hatte. Ulrike Klein, Redaktion.
12: Im Handwerk werden wieder mehr Ausbildungsverträge abgeschlossen. Nach Angaben des Handwerks wurden im ersten Halbjahr fast 68.000 neue Verträge unterschrieben. Das sind knapp 5% mehr als im Vorjahreszeitraum. Einen so hohen Wert gab es zuletzt im Jahr 2018. In einigen Regionen fiel der Anstieg sogar zweistellig aus. Die gesetzlichen Krankenkassen rechnen in den nächsten 2 Jahren nicht mit weiter steigenden Beiträgen. Der Grund ist nach Angaben des Kassenspitzenverbandes das Sparpaket der Bundesregierung. Voraussetzung sei jedoch, dass alle geplanten Maßnahmen umgesetzt werden. Das Paket sieht unter anderem Einsparungen bei Ärzten, Kliniken und Apotheken vor. Außerdem müssen Versicherte künftig mit höheren Zuzahlungen und Einschränkungen bei der kostenlosen Mitversicherung rechnen. Im Spiel um Platz 3 bei der Fußballweltmeisterschaft hat sich England gegen Frankreich durchgesetzt. Die Mannschaft siegte mit 6:4. Nach der ersten Halbzeit hatte es 4:0 gestanden. Frankreich legte in der zweiten Halbzeit zwar zu, das reichte letztlich aber nicht. Heute spielen Spanien und Argentinien um den WM-Titel. Anpfiff ist um 21 Uhr deutscher Zeit.
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12: Heute im Norden und Osten wechselnd bewölkt mit Schauern und vereinzelt kurzen Gewittern. Im Südosten und an den Alpen zeitweise Regen, im Westen und Südwesten dagegen häufiger sonnig und meist trocken, Temperaturen bis 25 Grad. Die Aussichten: am Montag im Norden und Osten wechselnd bis stark bewölkt mit einzelnen Schauern, im Osten gebietsweise Regen, im Südwesten dagegen teilweise sonnig und überwiegend trocken, Temperaturen bis 25 Grad.
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21: Und das waren die feelgoodradio.net Nachrichten.

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20: Ich bin Felix Becker. Russland hat die Hauptstadt der Ukraine erneut mit zahlreichen Raketen angegriffen.
21: Reporter aus Kiew berichteten von heftigen Explosionen im Zentrum der Stadt. Laut Militärverwaltung der Ukraine soll ein Mensch getötet worden sein. Mehrere Menschen wurden verletzt. Kiews Bürgermeister Klitschko informierte über Einschläge und Schäden in mehreren Stadtteilen. Unter anderem wurde in der Innenstadt von Kiew ein Wohnhaus und ein Supermarkt getroffen. Noah Ulrich, Redaktion.
20: Kanzler Merz will offenbar noch im Juli klären, wer Unionsfraktionschef Spahn nach dessen Rücktritt nachfolgen soll. Aus dem Umfeld des Kanzlers heißt es, man wäge gerade die bestehenden Optionen ab.
22: Offenbar wollen sich Merz und CSU-Chef Söder noch an diesem Wochenende abstimmen, um gemeinsam einen Namen vorschlagen zu können. Gewählt wird der oder die neue Vorsitzende dann aber von der Fraktion, möglicherweise in einer Sondersitzung noch in der Sommerpause. Spahn hatte gestern schriftlich seinen Rückzug vom Amt des Fraktionsvorsitzenden erklärt. Hintergrund war die Leihmutter-Affäre, die Spahn auch in den eigenen Reihen viel Kritik eingebracht hatte. Ulrike Klein, Redaktion.
20: Im Handwerk werden wieder mehr Ausbildungsverträge abgeschlossen. Nach Angaben des Handwerks wurden im ersten Halbjahr fast 68.000 neue Verträge unterschrieben. Das sind knapp 5% mehr als im Vorjahreszeitraum. Einen so hohen Wert gab es zuletzt im Jahr 2018. In einigen Regionen fiel der Anstieg sogar zweistellig aus. Die gesetzlichen Krankenkassen rechnen in den nächsten 2 Jahren nicht mit weiter steigenden Beiträgen. Der Grund ist nach Angaben des Kassenspitzenverbandes das Sparpaket der Bundesregierung. Voraussetzung sei jedoch, dass alle geplanten Maßnahmen umgesetzt werden. Das Paket sieht unter anderem Einsparungen bei Ärzten, Kliniken und Apotheken vor. Außerdem müssen Versicherte künftig mit höheren Zuzahlungen und Einschränkungen bei der kostenlosen Mitversicherung rechnen. Im Spiel um Platz 3 bei der Fußballweltmeisterschaft hat sich England gegen Frankreich durchgesetzt. Die Mannschaft siegte mit 6:4. Nach der ersten Halbzeit hatte es 4:0 gestanden. Frankreich legte in der zweiten Halbzeit zwar zu, das reichte letztlich aber nicht. Heute spielen Spanien und Argentinien um den WM-Titel. Anpfiff ist um 21 Uhr deutscher Zeit.
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20: Heute im Norden und Osten wechselnd bewölkt mit Schauern und vereinzelt kurzen Gewittern. Im Südosten und an den Alpen zeitweise Regen, im Westen und Südwesten dagegen häufiger sonnig und meist trocken, Temperaturen bis 25 Grad. Die Aussichten: am Montag im Norden und Osten wechselnd bis stark bewölkt mit einzelnen Schauern, im Osten gebietsweise Regen, im Südwesten dagegen teilweise sonnig und überwiegend trocken, Temperaturen bis 25 Grad.
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0: Und das war die feelgoodradio.net Nachrichten.
1: Aber ich habe gestern einen neuen Song rausgebracht. Ganz tollen Kollegen. Und der ist aber wirklich ganz, ganz frisch. Ich habe den noch nie live gesungen. Und es gibt auch noch gar keine Playback-Version davon. Aber irgendwie habe ich mir gedacht, es fühlt sich falsch an, den heute nicht zu singen. Also, und ihr kennt ihn ja auch eigentlich noch nicht. Deswegen müsst ihr ihn ja in der Originalversion hören. Ich singe natürlich mit. Und ihr lernt ihn kennen. Und wenn er euch gefällt, singe ich ja auch mit. Wäre das was? Gracias.

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10: Ich bin Felix Becker. Russland hat die Hauptstadt der Ukraine erneut mit zahlreichen Raketen angegriffen.
6: Reporter aus Kiew berichteten von heftigen Explosionen im Zentrum der Stadt. Laut Militärverwaltung der Ukraine soll ein Mensch getötet worden sein. Mehrere Menschen wurden verletzt. Kiews Bürgermeister Klitschko informierte über Einschläge und Schäden in mehreren Stadtteilen. Unter anderem wurde in der Innenstadt von Kiew ein Wohnhaus und ein Supermarkt getroffen. Noah Ulrich, Redaktion.
10: Kanzler Merz will offenbar noch im Juli klären, wer Unionsfraktionschef Spahn nach dessen Rücktritt nachfolgen soll. Aus dem Umfeld des Kanzlers heißt es, man wäge gerade die bestehenden Optionen ab.
2: Offenbar wollen sich Merz und CSU-Chef Söder noch an diesem Wochenende abstimmen, um gemeinsam einen Namen vorschlagen zu können. Gewählt wird der oder die neue Vorsitzende dann aber von der Fraktion, möglicherweise in einer Sondersitzung noch in der Sommerpause. Spahn hatte gestern schriftlich seinen Rückzug vom Amt des Fraktionsvorsitzenden erklärt. Hintergrund war die Leihmutter-Affäre, die Spahn auch in den eigenen Reihen viel Kritik eingebracht hatte. Ulrike Klein, Redaktion.
10: Im Handwerk werden wieder mehr Ausbildungsverträge abgeschlossen. Nach Angaben des Handwerks wurden im ersten Halbjahr fast 68.000 neue Verträge unterschrieben. Das sind knapp 5% mehr als im Vorjahreszeitraum. Einen so hohen Wert gab es zuletzt im Jahr 2018. In einigen Regionen fiel der Anstieg sogar zweistellig aus. Die gesetzlichen Krankenkassen rechnen in den nächsten 2 Jahren nicht mit weiter steigenden Beiträgen. Der Grund ist nach Angaben des Kassenspitzenverbandes das Sparpaket der Bundesregierung. Voraussetzung sei jedoch, dass alle geplanten Maßnahmen umgesetzt werden. Das Paket sieht unter anderem Einsparungen bei Ärzten, Kliniken und Apotheken vor. Außerdem müssen Versicherte künftig mit höheren Zuzahlungen und Einschränkungen bei der kostenlosen Mitversicherung rechnen. Im Spiel um Platz 3 bei der Fußballweltmeisterschaft hat sich England gegen Frankreich durchgesetzt. Die Mannschaft siegte mit 6:4. Nach der ersten Halbzeit hatte es 4:0 gestanden. Frankreich legte in der zweiten Halbzeit zwar zu, das reichte letztlich aber nicht. Heute spielen Spanien und Argentinien um den WM-Titel. Anpfiff ist um 21 Uhr deutscher Zeit.
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10: Heute im Norden und Osten wechselnd bewölkt mit Schauern und vereinzelt kurzen Gewittern. Im Südosten und an den Alpen zeitweise Regen, im Westen und Südwesten dagegen häufiger sonnig und meist trocken, Temperaturen bis 25 Grad. Die Aussichten: am Montag im Norden und Osten wechselnd bis stark bewölkt mit einzelnen Schauern, im Osten gebietsweise Regen, im Südwesten dagegen teilweise sonnig und überwiegend trocken, Temperaturen bis 25 Grad.
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12: Und das war die feelgoodradio.net Nachrichten.

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20: Ich bin Felix Becker. Russland hat die Hauptstadt der Ukraine erneut mit zahlreichen Raketen angegriffen.
21: Reporter aus Kiew berichteten von heftigen Explosionen im Zentrum der Stadt. Laut Militärverwaltung der Ukraine soll ein Mensch getötet worden sein. Mehrere Menschen wurden verletzt. Kiews Bürgermeister Klitschko informierte über Einschläge und Schäden in mehreren Stadtteilen. Unter anderem wurde in der Innenstadt von Kiew ein Wohnhaus und ein Supermarkt getroffen. Noah Ulrich, Redaktion.
20: Kanzler Merz will offenbar noch im Juli klären, wer Unionsfraktionschef Spahn nach dessen Rücktritt nachfolgen soll. Aus dem Umfeld des Kanzlers heißt es, man wäge gerade die bestehenden Optionen ab.
22: Offenbar wollen sich Merz und CSU-Chef Söder noch an diesem Wochenende abstimmen, um gemeinsam einen Namen vorschlagen zu können. Gewählt wird der oder die neue Vorsitzende dann aber von der Fraktion, möglicherweise in einer Sondersitzung noch in der Sommerpause. Spahn hatte gestern schriftlich seinen Rückzug vom Amt des Fraktionsvorsitzenden erklärt. Hintergrund war die Leihmutter-Affäre, die Spahn auch in den eigenen Reihen viel Kritik eingebracht hatte. Ulrike Klein, Redaktion.
20: Im Handwerk werden wieder mehr Ausbildungsverträge abgeschlossen. Nach Angaben des Handwerks wurden im ersten Halbjahr fast 68.000 neue Verträge unterschrieben. Das sind knapp 5% mehr als im Vorjahreszeitraum. Einen so hohen Wert gab es zuletzt im Jahr 2018. In einigen Regionen fiel der Anstieg sogar zweistellig aus. Die gesetzlichen Krankenkassen rechnen in den nächsten 2 Jahren nicht mit weiter steigenden Beiträgen. Der Grund ist nach Angaben des Kassenspitzenverbandes das Sparpaket der Bundesregierung. Voraussetzung sei jedoch, dass alle geplanten Maßnahmen umgesetzt werden. Das Paket sieht unter anderem Einsparungen bei Ärzten, Kliniken und Apotheken vor. Außerdem müssen Versicherte künftig mit höheren Zuzahlungen und Einschränkungen bei der kostenlosen Mitversicherung rechnen. Im Spiel um Platz 3 bei der Fußballweltmeisterschaft hat sich England gegen Frankreich durchgesetzt. Die Mannschaft siegte mit 6:4. Nach der ersten Halbzeit hatte es 4:0 gestanden. Frankreich legte in der zweiten Halbzeit zwar zu, das reichte letztlich aber nicht. Heute spielen Spanien und Argentinien um den WM-Titel. Anpfiff ist um 21 Uhr deutscher Zeit.
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20: Heute im Norden und Osten wechselnd bewölkt mit Schauern und vereinzelt kurzen Gewittern. Im Südosten und an den Alpen zeitweise Regen, im Westen und Südwesten dagegen häufiger sonnig und meist trocken, Temperaturen bis 25 Grad. Die Aussichten: am Montag im Norden und Osten wechselnd bis stark bewölkt mit einzelnen Schauern, im Osten gebietsweise Regen, im Südwesten dagegen teilweise sonnig und überwiegend trocken, Temperaturen bis 25 Grad.
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0: Und das war die feelgoodradio.net Nachrichten.
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6: Ich bin Silke Reich. Spanien ist zum 2. Mal Fußball-Weltmeister. Die Spanier setzen sich im Finale in New York nach Verlängerung mit 1:0 gegen Argentinien durch. Sie feiern damit ihren ersten WM-Titel seit 2010. Das entscheidende Tor fiel in der 106. Minute der Verlängerung durch Torres. Die nächste Fußball-Weltmeisterschaft wird 2030 in Spanien, Portugal, Marokko, Uruguay, Paraguay und Argentinien ausgetragen. Bundeskanzler Merz hat den zurückgetretenen Unionsfraktionschef Spahn scharf kritisiert. Im ZDF-Sommerinterview warf er ihm vor, Partei und Fraktion zu spät über seine private Situation informiert zu haben.
2: Wir hatten ja alle kaum Gelegenheit, mit ihm darüber zu sprechen. Und er hat ja auch die Partei und die Fraktion erst sehr, sehr spät über das alles informiert. Das hatte wahrscheinlich auch was mit seiner Person zu tun und auch mit der Kommunikation. Und da hat es dann ziemlich viel Empörung gegeben.
6: Nach Spahns Rücktritt zeigte sich Merz außerdem offen für eine Umbildung seines Kabinetts. Der CDU-Politiker sagte, das könne eine Gelegenheit sein, die Aufstellung der Bundesregierung neu zu ordnen. Die USA haben in der Nacht erneut Ziele im Iran angegriffen. Nach Angaben des US-Militärs richteten sich die Angriffe gegen militärische Einrichtungen, die für Attacken auf Schiffe in der Straße von Hormuz genutzt werden sollen. Aus der Region wurden erneut Explosionen gemeldet. In Kuwait wurden nach Militärangaben iranische Drohnen abgewehrt und in Bahrain gab es Luftalarm. Großbritannien bekommt heute einen neuen Premierminister. König Charles wird den Labour-Chef Andy Burnham bei der Regierungsbildung beauftragen. Der 56-Jährige wird damit der 7. Premierminister in Großbritannien innerhalb von 10 Jahren. Burnham gilt als klassischer Sozialdemokrat und will unter anderem die politische und wirtschaftliche Macht stärker von London in die Regionen verlagern. In Südfrankreich kämpfen hunderte Feuerwehrleute gegen mehrere Waldbrände. Besonders betroffen ist das Departement Var, wo sich die Flammen durch starken Wind schnell ausgebreitet haben und mehrere hundert Menschen in Sicherheit gebracht wurden. Auch auf Korsika brennen weiter Wälder. Zudem gibt es derzeit größere Waldbrände in Spanien, Portugal, Griechenland und Algerien.
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6: Heute im Norden und Nordosten bewölkt, von Norden her wieder häufigere Schauer, vereinzelt auch kurze Gewitter. Sonst teils wolkig, teils gering bewölkt oder klar und trocken. Frühwerte in der Nordhälfte 15 bis 10, sonst 12 bis 7 Grad, in einigen Mittelgebirgstälern bis 5 Grad. Morgen im Nordosten und Südwesten viel Sonne. In den anderen Landesteilen ein Wechsel aus längeren sonnigen Abschnitten und dichten Wolken, weitestgehend trocken. Höchsttemperaturen 19 bis 24, im Südwesten 24 bis 27 Grad.
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4: Ich bin Silke Reich. Spanien ist zum zweiten Mal Fußball-Weltmeister. Die Spanier setzen sich im Finale in New York nach Verlängerung mit 1:0 gegen Argentinien durch. Sie feiern damit ihren ersten WM-Titel seit 2010. Das entscheidende Tor fiel in der 106. Minute der Verlängerung durch Torres. Die nächste Fußballweltmeisterschaft wird 2030 in Spanien, Portugal, Marokko, Uruguay, Paraguay und Argentinien ausgetragen. Bundeskanzler Merz hat den zurückgetretenen Unionsfraktionschef Spahn scharf kritisiert. Im ZDF-Sommerinterview warf er ihm vor, Partei und Fraktion zu spät über seine private Situation informiert zu haben.
5: Wir hatten ja alle kaum Gelegenheit, mit ihm darüber zu sprechen. Und er hat ja auch die Partei und die Fraktion erst sehr, sehr spät über das alles informiert. Das hatte wahrscheinlich auch was mit seiner Person zu tun und auch mit der Kommunikation. Und da hat es dann ziemlich viel Empörung gegeben.
4: Nach Spahns Rücktritt zeigte sich Merz außerdem offen für eine Umbildung seines Kabinetts. Der CDU-Politiker sagte, das könne eine Gelegenheit sein, die Aufstellung der Bundesregierung neu zu ordnen. Die USA haben in der Nacht erneut Ziele im Iran angegriffen. Nach Angaben des US-Militärs richteten sich die Angriffe gegen militärische Einrichtungen, die für Attacken auf Schiffe in der Straße von Hormuz genutzt werden sollen. Aus der Region wurden erneut Explosionen gemeldet. In Kuwait wurden nach Militärangaben iranische Drohnen abgewehrt und in Bahrain gab es Luftalarm. Großbritannien bekommt heute einen neuen Premierminister. König Charles wird den Labour-Chef Andy Burnham bei der Regierungsbildung beauftragen. Der 56-Jährige wird damit der 7. Premierminister in Großbritannien innerhalb von 10 Jahren. Burnham gilt als klassischer Sozialdemokrat und will unter anderem die politische und wirtschaftliche Macht stärker von London in die Regionen verlagern. In Südfrankreich kämpfen hunderte Feuerwehrleute gegen mehrere Waldbrände. Besonders betroffen ist das Departement Var, wo sich die Flammen durch starken Wind schnell ausgebreitet haben und mehrere hundert Menschen in Sicherheit gebracht wurden. Auch auf Korsika brennen weiter Wälder. Zudem gibt es derzeit größere Waldbrände in Spanien, Portugal, Griechenland und Algerien.
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4: Heute im Norden und Nordosten bewölkt, von Norden her wieder häufigere Schauer, vereinzelt auch kurze Gewitter. Sonst teils wolkig, teils gering bewölkt oder klar und trocken. Frühwerte in der Nordhälfte 15 bis 10, sonst 12 bis 7 Grad, in einigen Mittelgebirgstälern bis 5 Grad. Morgen im Nordosten und Südwesten viel Sonne. In den anderen Landesteilen ein Wechsel aus längeren sonnigen Abschnitten und dichten Wolken, weitestgehend trocken. Höchsttemperaturen 19 bis 24, im Südwesten 24 bis 27 Grad.
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6: Und das waren die feelgoodradio.net Nachrichten.

Ich habe ganz wenig Liebeslieder geschrieben und schreibe auch nicht mehr mehr. Aber eins ist dabei und das singe ich immer wahnsinnig gern. Das habe ich einer Frau gewidmet, die kenne ich eigentlich nur so vom Sehen. Wie sagt man, das ist platonische Liebe, gell? Und zwar ist die Politesse. Und der habe ich das Lied gewidmet, gell? Ist nicht zufällig da, gell? Wir treffen uns eigentlich jeden Samstag am Viktualienmarkt, wenn ich für meinen Hund Spurde einkaufe, gell? Und das Lied heißt Mama zieht deine Schürzen aus. Und ich muss dazu sagen, dass das Lied hört sich wahnsinnig frauenfeindlich an. Und ich bin richtig stolz, dass das so gut geworden ist.

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19: Ich bin Silke Reich. Spanien ist zum zweiten Mal Fußball-Weltmeister. Die Spanier setzen sich im Finale in New York nach Verlängerung mit 1:0 gegen Argentinien durch. Sie feiern damit ihren ersten WM-Titel seit 2010. Das entscheidende Tor fiel in der 106. Minute der Verlängerung durch Torres. Die nächste Fußball-Weltmeisterschaft wird 2030 in Spanien, Portugal, Marokko, Uruguay, Paraguay und Argentinien ausgetragen. Bundeskanzler Merz hat den zurückgetretenen Unionsfraktionschef Spahn scharf kritisiert. Im ZDF-Sommerinterview warf er ihm vor, Partei und Fraktion zu spät über seine private Situation informiert zu haben.
20: Wir hatten ja alle kaum Gelegenheit, mit ihm darüber zu sprechen. Und er hat ja auch die Partei und die Fraktion erst sehr, sehr spät über das alles informiert. Das hatte wahrscheinlich auch was mit seiner Person zu tun und auch mit der Kommunikation. Und da hat es dann ziemlich viel Empörung gegeben.
19: Nach Spahns Rücktritt zeigte sich Merz außerdem offen für eine Umbildung seines Kabinetts. Der CDU-Politiker sagte, das könne eine Gelegenheit sein, die Aufstellung der Bundesregierung neu zu ordnen. Die USA haben in der Nacht erneut Ziele im Iran angegriffen. Nach Angaben des US-Militärs richteten sich die Angriffe gegen militärische Einrichtungen, die für Attacken auf Schiffe in der Straße von Hormus genutzt werden sollen. Aus der Region wurden erneut Explosionen gemeldet. In Kuwait wurden nach Militärangaben iranische Drohnen abgewehrt und in Bahrain gab es Luftalarm. Großbritannien bekommt heute einen neuen Premierminister. König Charles wird den Labour-Chef Andy Burnham bei der Regierungsbildung beauftragen. Der 56-Jährige wird damit der 7. Premierminister in Großbritannien innerhalb von 10 Jahren. Burnham gilt als klassischer Sozialdemokrat und will unter anderem die politische und wirtschaftliche Macht stärker von London in die Regionen verlagern. In Südfrankreich kämpfen hunderte Feuerwehrleute gegen mehrere Waldbrände. Besonders betroffen ist das Departement Var, wo sich die Flammen durch starken Wind schnell ausgebreitet haben und mehrere hundert Menschen in Sicherheit gebracht wurden. Auch auf Korsika brennen weiter Wälder. Zudem gibt es derzeit größere Waldbrände in Spanien, Portugal, Griechenland und Algerien.
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14: Heute im Norden und Nordosten bewölkt, von Norden her wieder häufigere Schauer, vereinzelt auch kurze Gewitter. Sonst teils wolkig, teils gering bewölkt oder klar und trocken. Frühwerte in der Nordhälfte 15 bis 10, sonst 12 bis 7 Grad, in einigen Mittelgebirgstälern bis 5 Grad. Morgen im Nordosten und Südwesten viel Sonne. In den anderen Landesteilen ein Wechsel aus längeren sonnigen Abschnitten und dichten Wolken, weitestgehend trocken. Höchsttemperaturen 19 bis 24, im Südwesten 24 bis 27 Grad.
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21: Und das war die feelgoodradio.net Nachrichten.

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3: Ich bin Silke Reich. Spanien ist zum zweiten Mal Fußball-Weltmeister. Die Spanier setzen sich im Finale in New York nach Verlängerung mit 1:0 gegen Argentinien durch. Sie feiern damit ihren ersten WM-Titel seit 2010. Das entscheidende Tor fiel in der 106. Minute der Verlängerung durch Torres. Die nächste Fußball-Weltmeisterschaft wird 2030 in Spanien, Portugal, Marokko, Uruguay, Paraguay und Argentinien ausgetragen. Bundeskanzler Merz hat den zurückgetretenen Unionsfraktionschef Spahn scharf kritisiert. Im ZDF-Sommerinterview warf er ihm vor, Partei und Fraktion zu spät über seine private Situation informiert zu haben.
8: Wir hatten ja alle kaum Gelegenheit, mit ihm darüber zu sprechen. Und er hat ja auch die Partei und die Fraktion erst sehr, sehr spät über das alles informiert. Das hatte wahrscheinlich auch was mit seiner Person zu tun und auch mit der Kommunikation. Und da hat es dann ziemlich viel Empörung gegeben.
3: Nach Spahns Rücktritt zeigte sich Merz außerdem offen für eine Umbildung seines Kabinetts. Der CDU-Politiker sagte, das könne eine Gelegenheit sein, die Aufstellung der Bundesregierung neu zu ordnen. Die USA haben in der Nacht erneut Ziele im Iran angegriffen. Nach Angaben des US-Militärs richteten sich die Angriffe gegen militärische Einrichtungen, die für Attacken auf Schiffe in der Straße von Hormuz genutzt werden sollen. Aus der Region wurden erneut Explosionen gemeldet. In Kuwait wurden nach Militärangaben iranische Drohnen abgewehrt und in Bahrain gab es Luftalarm. Großbritannien bekommt heute einen neuen Premierminister. König Charles wird den Labour-Chef Andy Burnham bei der Regierungsbildung beauftragen. Der 56-Jährige wird damit der 7. Premierminister in Großbritannien innerhalb von 10 Jahren. Burnham gilt als klassischer Sozialdemokrat und will unter anderem die politische und wirtschaftliche Macht stärker von London in die Regionen verlagern. In Südfrankreich kämpfen hunderte Feuerwehrleute gegen mehrere Waldbrände. Besonders betroffen ist das Departement Var, wo sich die Flammen durch starken Wind schnell ausgebreitet haben und mehrere hundert Menschen in Sicherheit gebracht wurden. Auch auf Korsika brennen weiter Wälder. Zudem gibt es derzeit größere Waldbrände in Spanien, Portugal, Griechenland und Algerien.
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3: Heute im Norden und Nordosten bewölkt, von Norden her wieder häufigere Schauer, vereinzelt auch kurze Gewitter. Sonst teils wolkig, teils gering bewölkt oder klar und trocken. Frühwerte in der Nordhälfte 15 bis 10, sonst 12 bis 7 Grad, in einigen Mittelgebirgstälern bis 5 Grad. Morgen im Nordosten und Südwesten viel Sonne. In den anderen Landesteilen ein Wechsel aus längeren sonnigen Abschnitten und dichten Wolken, weitestgehend trocken. Höchsttemperaturen 19 bis 24, im Südwesten 24 bis 27 Grad.
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3: Ich bin Silke Reich. Spanien ist zum zweiten Mal Fußball-Weltmeister. Die Spanier setzen sich im Finale in New York nach Verlängerung mit 1:0 gegen Argentinien durch. Sie feiern damit ihren ersten WM-Titel seit 2010. Das entscheidende Tor fiel in der 106. Minute der Verlängerung durch Torres. Die nächste Fußball-Weltmeisterschaft wird 2030 in Spanien, Portugal, Marokko, Uruguay, Paraguay und Argentinien ausgetragen. Bundeskanzler Merz hat den zurückgetretenen Unionsfraktionschef Spahn scharf kritisiert. Im ZDF-Sommerinterview warf er ihm vor, Partei und Fraktion zu spät über seine private Situation informiert zu haben.
2: Wir hatten ja alle kaum Gelegenheit, mit ihm darüber zu sprechen. Und er hat ja auch die Partei und die Fraktion erst sehr, sehr spät über das alles informiert. Das hatte wahrscheinlich auch was mit seiner Person zu tun und auch mit der Kommunikation. Und da hat es dann ziemlich viel Empörung gegeben.
3: Nach Spahns Rücktritt zeigte sich Merz außerdem offen für eine Umbildung seines Kabinetts. Der CDU-Politiker sagte, das könne eine Gelegenheit sein, die Aufstellung der Bundesregierung neu zu ordnen. Die USA haben in der Nacht erneut Ziele im Iran angegriffen. Nach Angaben des US-Militärs richteten sich die Angriffe gegen militärische Einrichtungen, die für Attacken auf Schiffe in der Straße von Hormuz genutzt werden sollen. Aus der Region wurden erneut Explosionen gemeldet. In Kuwait wurden nach Militärangaben iranische Drohnen abgewehrt und in Bahrain gab es Luftalarm. Großbritannien bekommt heute einen neuen Premierminister. König Charles wird den Labour-Chef Andy Burnham bei der Regierungsbildung beauftragen. Der 56-Jährige wird damit der 7. Premierminister in Großbritannien innerhalb von 10 Jahren. Burnham gilt als klassischer Sozialdemokrat und will unter anderem die politische und wirtschaftliche Macht stärker von London in die Regionen verlagern. In Südfrankreich kämpfen hunderte Feuerwehrleute gegen mehrere Waldbrände. Besonders betroffen ist das Departement Var, wo sich die Flammen durch starken Wind schnell ausgebreitet haben und mehrere hundert Menschen in Sicherheit gebracht wurden. Auch auf Korsika brennen weiter Wälder. Zudem gibt es derzeit größere Waldbrände in Spanien, Portugal, Griechenland und Algerien.
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3: Heute im Norden und Nordosten bewölkt, von Norden her wieder häufigere Schauer, vereinzelt auch kurze Gewitter. Sonst teils wolkig, teils gering bewölkt oder klar und trocken. Frühwerte in der Nordhälfte 15 bis 10, sonst 12 bis 7 Grad, in einigen Mittelgebirgstälern bis 5 Grad. Morgen im Nordosten und Südwesten viel Sonne. In den anderen Landesteilen ein Wechsel aus längeren sonnigen Abschnitten und dichten Wolken, weitestgehend trocken. Höchsttemperaturen 19 bis 24, im Südwesten 24 bis 27 Grad.
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4: Grüß euch in der Drive Time an alle Autofahrer und Nicht-Autofahrer. Mein Name ist Lea und das ist heute meine erste eigene moderierte

0: Ihr seid hier bei Connect Radio. Heute drei Inspirationen für den Feierabend. Stellt euch vor, nach der Arbeit eine Runde schwimmen zu gehen. Ich kann euch das Freibad in Auerbach oder in Heroldsberg empfehlen. Es ist ländlich gelegen und man hat den Eindruck, man ist im Urlaub. Schwimmen ist eine Art Ganzkörpertraining. Es kräftigt die Muskeln, verbessert die Ausdauer, es steigert das Lungenvolumen und es ist zudem gelenkschonend. Vor allem bei Berufen, in denen man längere Zeit steht, hilft es, das Lymphsystem anzukurbeln. Man baut Stress ab und verbrennt gleichzeitig Kalorien. Also ein pures Glücksgefühl.
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Ihr seid in der Drive-Time bei Connect Radio mit Lea. Was haltet ihr von der Aktion Garten herrichten? Habt ihr einen Garten oder eine Terrasse? Liebt ihr es auch, mit euren Liebsten abends nach dem Feierabend auf der Terrasse oder im Garten zu sitzen und die Natur zu genießen? Mit einem kühlen Getränk, beispielsweise Aperol Spritz, Radler, ein Bier wie das Zirndorfer, das Bier Spalt etc. Eine tolle Aktion ist auch das Pflücken von Johannisbeeren oder Himbeeren im Nürnberger Umland. Auch mit Kindern ist es eine sehr spaßige Aktion. Beispielsweise in Rückersdorf oder in Volkersdorf. Dort könnt ihr mit den Kindern zusammen Johannisbeeren und Himbeeren ernten. Also packt die Körbe ein, um etwas zu trinken und fahrt raus aufs Land.

Jetzt habt ihr schon zwei Inspirationen bekommen. Hier bei Connect Radio in der Drive Time mit Lea. Die dritte Inspiration wäre, Zeit sich für sein Umfeld zu nehmen. Mal wieder ein liebevolles Gespräch führen. Auch denjenigen, der einen nervt oder vielleicht krank ist, mal wieder mit ins Gespräch zu nehmen. Die Momente zu schätzen, im Hier und Jetzt zu leben. Folgendes Zitat möchte ich euch mitgeben. Fröhlichkeit und Freundlichkeit kommt, wenn man sich geliebt weiß.

0: Die Drive Time ist nun zu Ende. Wir hören uns hoffentlich wieder in 14 Tagen. Bis dahin könnt ihr uns gerne auf unserer Website www.connectradio.de besuchen. Dort findet ihr auch das 24/7 Musikprogramm. Bis dahin, bis zum nächsten Mal in der Drive Time, eure Lea.
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20: Ich bin Silke Reich. Spanien ist zum zweiten Mal Fußball-Weltmeister. Die Spanier setzen sich im Finale in New York nach Verlängerung mit 1:0 gegen Argentinien durch. Sie feiern damit ihren ersten WM-Titel seit 2010. Das entscheidende Tor fiel in der 106. Minute der Verlängerung durch Torres. Die nächste Fußball-Weltmeisterschaft wird 2030 in Spanien, Portugal, Marokko, Uruguay, Paraguay und Argentinien ausgetragen. Bundeskanzler Merz hat den zurückgetretenen Unionsfraktionschef Spahn scharf kritisiert. Im ZDF-Sommerinterview warf er ihm vor, Partei und Fraktion zu spät über seine private Situation informiert zu haben.
21: Wir hatten ja alle kaum Gelegenheit, mit ihm darüber zu sprechen. Und er hat ja auch die Partei und die Fraktion erst sehr, sehr spät über das alles informiert. Das hatte wahrscheinlich auch was mit seiner Person zu tun und auch mit der Kommunikation. Und da hat es dann ziemlich viel Empörung gegeben.
20: Nach Spahns Rücktritt zeigte sich Merz außerdem offen für eine Umbildung seines Kabinetts. Der CDU-Politiker sagte, das könne eine Gelegenheit sein, die Aufstellung der Bundesregierung neu zu ordnen. Die USA haben in der Nacht erneut Ziele im Iran angegriffen. Nach Angaben des US-Militärs richteten sich die Angriffe gegen militärische Einrichtungen, die für Attacken auf Schiffe in der Straße von Hormus genutzt werden sollen. Aus der Region wurden erneut Explosionen gemeldet. In Kuwait wurden nach Militärangaben iranische Drohnen abgewehrt und in Bahrain gab es Luftalarm. Großbritannien bekommt heute einen neuen Premierminister. König Charles wird den Labour-Chef Andy Burnham bei der Regierungsbildung beauftragen. Der 56-Jährige wird damit der 7. Premierminister in Großbritannien innerhalb von 10 Jahren. Burnham gilt als klassischer Sozialdemokrat und will unter anderem die politische und wirtschaftliche Macht stärker von London in die Regionen verlagern. In Südfrankreich kämpfen hunderte Feuerwehrleute gegen mehrere Waldbrände. Besonders betroffen ist das Departement Var, wo sich die Flammen durch starken Wind schnell ausgebreitet haben und mehrere hundert Menschen in Sicherheit gebracht wurden. Auch auf Korsika brennen weiter Wälder. Zudem gibt es derzeit größere Waldbrände in Spanien, Portugal, Griechenland und Algerien.
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12: Heute im Norden und Nordosten bewölkt, von Norden her wieder häufigere Schauer, vereinzelt auch kurze Gewitter. Sonst teils wolkig, teils gering bewölkt oder klar und trocken. Frühwerte in der Nordhälfte 15 bis 10, sonst 12 bis 7 Grad, in einigen Mittelgebirgstälern bis 5 Grad. Morgen im Nordosten und Südwesten viel Sonne. In den anderen Landesteilen ein Wechsel aus längeren sonnigen Abschnitten und dichten Wolken, weitestgehend trocken. Höchsttemperaturen 19 bis 24, im Südwesten 24 bis 27 Grad.
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14: Und das war die feelgoodradio.net Nachrichten.

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3: Ich bin Silke Reich. Spanien ist zum zweiten Mal Fußball-Weltmeister. Die Spanier setzen sich im Finale in New York nach Verlängerung mit 1:0 gegen Argentinien durch. Sie feiern damit ihren ersten WM-Titel seit 2010. Das entscheidende Tor fiel in der 106. Minute der Verlängerung durch Torres. Die nächste Fußball-Weltmeisterschaft wird 2030 in Spanien, Portugal, Marokko, Uruguay, Paraguay und Argentinien ausgetragen. Bundeskanzler Merz hat den zurückgetretenen Unionsfraktionschef Spahn scharf kritisiert. Im ZDF-Sommerinterview warf er ihm vor, Partei und Fraktion zu spät über seine private Situation informiert zu haben.
2: Wir hatten ja alle kaum Gelegenheit, mit ihm darüber zu sprechen. Und er hat ja auch die Partei und die Fraktion erst sehr, sehr spät über das alles informiert. Das hatte wahrscheinlich auch was mit seiner Person zu tun und auch mit der Kommunikation. Und da hat es dann ziemlich viel Empörung gegeben.
3: Nach Spahns Rücktritt zeigte sich Merz außerdem offen für eine Umbildung seines Kabinetts. Der CDU-Politiker sagte, das könne eine Gelegenheit sein, die Aufstellung der Bundesregierung neu zu ordnen. Die USA haben in der Nacht erneut Ziele im Iran angegriffen. Nach Angaben des US-Militärs richteten sich die Angriffe gegen militärische Einrichtungen, die für Attacken auf Schiffe in der Straße von Hormuz genutzt werden sollen. Aus der Region wurden erneut Explosionen gemeldet. In Kuwait wurden nach Militärangaben iranische Drohnen abgewehrt und in Bahrain gab es Luftalarm. Großbritannien bekommt heute einen neuen Premierminister. König Charles wird den Labour-Chef Andy Burnham bei der Regierungsbildung beauftragen. Der 56-Jährige wird damit der 7. Premierminister in Großbritannien innerhalb von 10 Jahren. Burnham gilt als klassischer Sozialdemokrat und will unter anderem die politische und wirtschaftliche Macht stärker von London in die Regionen verlagern. In Südfrankreich kämpfen hunderte Feuerwehrleute gegen mehrere Waldbrände. Besonders betroffen ist das Departement Var, wo sich die Flammen durch starken Wind schnell ausgebreitet haben und mehrere hundert Menschen in Sicherheit gebracht wurden. Auch auf Korsika brennen weiter Wälder. Zudem gibt es derzeit größere Waldbrände in Spanien, Portugal, Griechenland und Algerien.
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3: Heute im Norden und Nordosten bewölkt, von Norden her wieder häufigere Schauer, vereinzelt auch kurze Gewitter. Sonst teils wolkig, teils gering bewölkt oder klar und trocken. Frühwerte in der Nordhälfte 15 bis 10, sonst 12 bis 7 Grad, in einigen Mittelgebirgstälern bis 5 Grad. Morgen im Nordosten und Südwesten viel Sonne. In den anderen Landesteilen ein Wechsel aus längeren sonnigen Abschnitten und dichten Wolken, weitestgehend trocken. Höchsttemperaturen 19 bis 24, im Südwesten 24 bis 27 Grad.
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12: Und das waren die feelgoodradio.net Nachrichten.

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3: Ich bin Silke Reich. Spanien ist zum zweiten Mal Fußball-Weltmeister. Die Spanier setzen sich im Finale in New York nach Verlängerung mit 1:0 gegen Argentinien durch. Sie feiern damit ihren ersten WM-Titel seit 2010. Das entscheidende Tor fiel in der 106. Minute der Verlängerung durch Torres. Die nächste Fußball-Weltmeisterschaft wird 2030 in Spanien, Portugal, Marokko, Uruguay, Paraguay und Argentinien ausgetragen. Bundeskanzler Merz hat den zurückgetretenen Unionsfraktionschef Spahn scharf kritisiert. Im ZDF-Sommerinterview warf er ihm vor, Partei und Fraktion zu spät über seine private Situation informiert zu haben.
2: Wir hatten ja alle kaum Gelegenheit, mit ihm darüber zu sprechen. Und er hat ja auch die Partei und die Fraktion erst sehr, sehr spät über das alles informiert. Das hatte wahrscheinlich auch was mit seiner Person zu tun und auch mit der Kommunikation. Und da hat es dann ziemlich viel Empörung gegeben.
3: Nach Spahns Rücktritt zeigte sich Merz außerdem offen für eine Umbildung seines Kabinetts. Der CDU-Politiker sagte, das könne eine Gelegenheit sein, die Aufstellung der Bundesregierung neu zu ordnen. Die USA haben in der Nacht erneut Ziele im Iran angegriffen. Nach Angaben des US-Militärs richteten sich die Angriffe gegen militärische Einrichtungen, die für Attacken auf Schiffe in der Straße von Hormuz genutzt werden sollen. Aus der Region wurden erneut Explosionen gemeldet. In Kuwait wurden nach Militärangaben iranische Drohnen abgewehrt und in Bahrain gab es Luftalarm. Großbritannien bekommt heute einen neuen Premierminister. König Charles wird den Labour-Chef Andy Burnham bei der Regierungsbildung beauftragen. Der 56-Jährige wird damit der 7. Premierminister in Großbritannien innerhalb von 10 Jahren. Burnham gilt als klassischer Sozialdemokrat und will unter anderem die politische und wirtschaftliche Macht stärker von London in die Regionen verlagern. In Südfrankreich kämpfen hunderte Feuerwehrleute gegen mehrere Waldbrände. Besonders betroffen ist das Departement Var, wo sich die Flammen durch starken Wind schnell ausgebreitet haben und mehrere hundert Menschen in Sicherheit gebracht wurden. Auch auf Korsika brennen weiter Wälder. Zudem gibt es derzeit größere Waldbrände in Spanien, Portugal, Griechenland und Algerien.

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0: streng.
1: Dankeschön, Hamburg!
2: Los, Karin!

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15: Ich bin Silke Reich. Spanien ist zum zweiten Mal Fußball-Weltmeister. Die Spanier setzen sich im Finale in New York nach Verlängerung mit 1:0 gegen Argentinien durch. Sie feiern damit ihren ersten WM-Titel seit 2010. Das entscheidende Tor fiel in der 106. Minute der Verlängerung durch Torres. Die nächste Fußball-Weltmeisterschaft wird 2030 in Spanien, Portugal, Marokko, Uruguay, Paraguay und Argentinien ausgetragen. Bundeskanzler Merz hat den zurückgetretenen Unionsfraktionschef Spahn scharf kritisiert. Im ZDF-Sommerinterview warf er ihm vor, Partei und Fraktion zu spät über seine private Situation informiert zu haben.
16: Wir hatten ja alle kaum Gelegenheit, mit ihm darüber zu sprechen. Und er hat ja auch die Partei und die Fraktion erst sehr, sehr spät über das alles informiert. Das hatte wahrscheinlich auch was mit seiner Person zu tun und auch mit der Kommunikation. Und da hat es dann ziemlich viel Empörung gegeben.
15: Nach Spahns Rücktritt zeigte sich Merz außerdem offen für eine Umbildung seines Kabinetts. Der CDU-Politiker sagte, das könne eine Gelegenheit sein, die Aufstellung der Bundesregierung neu zu ordnen. Die USA haben in der Nacht erneut Ziele im Iran angegriffen. Nach Angaben des US-Militärs richteten sich die Angriffe gegen militärische Einrichtungen, die für Attacken auf Schiffe in der Straße von Hormuz genutzt werden sollen. Aus der Region wurden erneut Explosionen gemeldet. In Kuwait wurden nach Militärangaben iranische Drohnen abgewehrt und in Bahrain gab es Luftalarm. Großbritannien bekommt heute einen neuen Premierminister. König Charles wird den Labour-Chef Andy Burnham bei der Regierungsbildung beauftragen. Der 56-Jährige wird damit der 7. Premierminister in Großbritannien innerhalb von 10 Jahren. Burnham gilt als klassischer Sozialdemokrat und will unter anderem die politische und wirtschaftliche Macht stärker von London in die Regionen verlagern. In Südfrankreich kämpfen hunderte Feuerwehrleute gegen mehrere Waldbrände. Besonders betroffen ist das Departement Var, wo sich die Flammen durch starken Wind schnell ausgebreitet haben und mehrere hundert Menschen in Sicherheit gebracht wurden. Auch auf Korsika brennen weiter Wälder. Zudem gibt es derzeit größere Waldbrände in Spanien, Portugal, Griechenland und Algerien.
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15: Heute im Norden und Nordosten bewölkt, von Norden her wieder häufigere Schauer, vereinzelt auch kurze Gewitter. Sonst teils wolkig, teils gering bewölkt oder klar und trocken. Frühwerte in der Nordhälfte 15 bis 10, sonst 12 bis 7 Grad, in einigen Mittelgebirgstälern bis 5 Grad. Morgen im Nordosten und Südwesten viel Sonne. In den anderen Landesteilen ein Wechsel aus längeren sonnigen Abschnitten und dichten Wolken, weitestgehend trocken. Höchsttemperaturen 19 bis 24, im Südwesten 24 bis 27 Grad.
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Essen ist schön. Ich finde Essen auch schön. Essen ist toll, weil wenn man Hunger hat, dann hilft Essen. Allerdings ist das Essen nicht so geil. Wir waren ja in der Isargasse letzte Woche, also nicht letztes Wochenende, sondern vorletztes Wochenende. Und da war jemand von Maggi, bitte kauft kein Maggi, weil Maggi ist Nestle. Da war jemand von Maggi und hat neue 5-Minuten-Terrinen, die jetzt irgendwie nicht mehr 5-Minuten-Terrinen heißen, verteilt. Und zwar Flaming Kimmich Chicken Taste. Ich sag mal so, es schmeckt extrem langweilig und es schmeckt eigentlich nur scharf. Und ich habe die Schärfe noch nicht mal reingetan. Also das Zeug ist einfach nur scharf und ansonsten langweilig. Kauft das nicht, es ist außerdem Maggi. Naja. Was wollte ich sagen? Ach so, wir sind von Österreichern umzingelt. Die Musikjournalistin hat nach der Sendung noch ein bisschen recherchiert und ist darauf gekommen, 11 aus dem letztwöchigen Top 20. Scharf geht doch. Scharf geht, aber scharf ist langweilig. Aber darüber reden wir später mal. 11 Songs oder 11 Interpreten aus der letztwöchigen Top 20 sind österreichisch gewesen. Ja. Ist ja auch okay, ne? Vielleicht sieht es diese Woche anders aus, keine Ahnung. Ohrenscheinlich haben wir mit Unerhört Eskalieren schon den ersten österreichischen Song gehört. Platz Nummer 16 letzte Woche mit 62 Punkten das Ganze. Jetzt gehen wir allerdings mal in ein ganz anderes Genre. 78 Punkte gehen an einen Neueinsteiger auf der 19 und zwar One Night Stand von Capital Bra. Wie kommt der denn jetzt hier hin?

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Hier gehört bei eurem Lieblingsradiosender bei den Hörercharts, die ihr jederzeit einschalten könnt am Montagabend. Bin immer noch nicht dazu gekommen, das Archiv weiterzufüllen. Irgendwann muss ich das mal machen, damit wir da vielleicht auch mal irgendwann up to date sind, so in 4-5 Jahren oder so. Das ist eine realistische Zeit, glaube ich. Naja, sofern es die Sendung dann noch gibt. Man weiß ja nie, was so passiert. Ihr könnt die Sendung aber jederzeit auf radiosendung.net für euren Webradiosender abonnieren. Dann läuft das Ganze hier bei euch. Da gibt es auch andere tolle Sendungen. Und darauf hat Benny gerade noch hingewiesen. Es gibt auf der Webseite die-hörercharts.de das Live-Voting. Das heißt, wenn ihr ZuhörerIn, Elton hat eine KI. Nehmt Elton bitte KIs weg. Naja. Wenn ihr ZuhörerIn von den Hörercharts seid, dann könnt ihr jetzt auf die-hörercharts.de gehen. Dort auf der Webseite, falls ihr noch nicht registriert seid, euch registrieren und dann anmelden, also Login machen. Und dann habt ihr oben auf der Webseite ein Live-Voting. Da seht ihr immer den aktuell laufenden Song oder den zuletzt laufenden Song. Und bei jedem Song könnt ihr plus oder minus 10 Punkte geben durch den Daumen nach oben oder nach unten. Und das geht dann ins nächste Voting ein. Das Besondere ist, das geht wirklich bei jedem Song und das sind halt 10 Punkte. Das heißt, es sind sogar doppelt so viele Punkte, wie wenn ihr einen Tag eure gesamten Punkte für diesen Song hergebt. Ich glaube, jetzt habe ich alles rausgehauen, was es so rauszuhauen gibt. Ja. Grüße an dieser Stelle auch an die Werbung für KIs, die es nicht hinschaffen, die es nicht schaffen, eine Sinuswelle zu erzeugen, aus Gründen. Jetzt habe ich mir fast das Essen vom Schreibtisch. Darum isst man nichts im Studio, ne? Naja, wir machen weiter mit der 18 letzte Woche, die 19, Whitefield mit A Brief Abstraction of Shadowed Thoughts. 85 Punkte. Viel Spaß mit diesem umständlichen Titel.

hat von Powerplay bereits nach 5 Sekunden einen Daumen nach oben gekriegt. Whitefield mit A Brief Abstraction of Shadow Thoughts. Ich muss bei dem Interpreten ja immer an Saturday Night After the Air Is Getting High Like You Baby denken. Aber ja, das ist ein bisschen was anderes. Headphones on, sagt uns jetzt der nächste Platz, Platz Nummer 17, hier bei den Hörercharts neu eingestiegen. War letzte Woche noch nicht dabei, 89 Punkte das Ganze. Und der Titel ist, wie gesagt, Headphones on. Wir gehen nach Schweden. Dort hat sich PJ Rockset gegründet. Und ich bin jetzt mal gespannt, wie wir das machen. Chris macht noch Sängerkarriere. Als ob ich singen könnte. Naja. PJ Rockset hat den Song Headphones on in die Hörercharts gebracht, beziehungsweise ihr habt sie reingebracht und gevotet. Wie gesagt, 89 Punkte das Ganze. Ich bin gespannt, ob wir bei dem Song die Headphones on oder off machen. Das Schlimme ist, ich habe mal wieder die Studiobeschallung an. Das heißt, bei mir bringt es nichts. Selbst wenn ich die Kopfhörer absetze, dann höre ich trotzdem noch die Musik. Das ist bei manchen Songs gut. Bei anderen denke ich mir, ja, könnte ich auch mal ausstellen, diese Funktion, ne? Naja, hören wir mal rein.

Headphones on, PG Rock Set war das gerade hier gehört bei eurem Lieblingsradiosender bei den Hörercharts. Musikjournalistin sagt auch, coole 80er Beats, hat schon was das Ganze. Roxette war auch echt gut. Ja, Roxette war richtig gut, aber ich finde, das hat mit Roxette eigentlich gar nichts mehr zu tun. Roxette gehört ja auch zu einen meiner absoluten Lieblings-Favorite-Bands ever. So vom Sound her, und wenn ich mir anschaue oder höre, wie viele Songs ich von denen geil finde, das schaffen sehr, sehr wenige Bands. Natürlich bleibt immer sowas wie Swiss und die anderen deutlich darüber, aber wenn ich so eine Playlist zusammenstelle mit Musik, die ich gerne höre, da ist eigentlich immer Roxette drauf. Kann man eigentlich auch immer machen, ne? Roxette kannst du hören laut, kannst du hören leise, kannst du hören Nudeln kannst du machen warm, kannst du machen kalt. Ja, gut, mehr gibt's ja auch nicht an Optionen. Ich muss immer noch das Fliegengitter austauschen, sehe ich gerade. Das ist immer noch zerfetzt vom Sturm. Naja. Wird wohl noch ein paar Wochen warten müssen und dann ist Winter und dann lohnt es sich auch nicht mehr. Hoffentlich ist bald Winter. Im Moment geht's ja wettertechnisch, aber davor die Zeit, die ging ja gar nicht. Wir gehen einen Schritt zurück. Kannst du essen roh, kannst du essen verkocht. Das stimmt. Und hören uns einen anderen Song an. Der ist nämlich auf Platz 16 gelandet mit 90 Punkten. Nur einen einzigen Punkt mehr, was da oft hieß, was bringt es denn, wenn ich noch vote bei den Hörercharts? Naja, es ist ein einziger Punkt, ne? Das ist nix. Ihr habt ja jede Woche 7x5 Votes, also da kommt schon ganz schön was zusammen. André Gold heißt der Interpret, der es auf Platz 16 geschafft hat mit dem wunderbaren Song Nur einen Sommer lang. Ist aber ganz schön kurz.

Feelgoodradio.net, nur wir sind nett, ist der Slogan dieses Senders, den ihr gerade hört. Ja, wenn ihr nett seid, dann hört zu. Ansonsten schaltet ganz schnell ab, wenn ihr nicht nett seid. Wir brauchen nur nette Leute um uns herum. Hier spricht Jürgen Drews. Ich wünsche euch was.

Die Musikjournalistin hat auf einen Schlagersong gewartet, um essen gehen zu können. Ich denke mal, das wurde dann damit auch erledigt. Die Frage ist nur, schmeckt das Essen bei solcher Musik eigentlich noch gut, ne? Also ich glaube, mir wird es dann nicht mehr schmecken, aber naja, was gibt's da eigentlich? Also wer hier so ankündigt nach dem Motto, ich esse was und so, der muss auch sagen hier, ne, welches Essen es gibt. Auch eine Art Kalorien zu sparen. Ja, Kalorien sparen ist wichtig. Also ich bin ja im Moment so ein bisschen dabei, mich wieder ein bisschen mehr zu bewegen und dieses Kalorienzählen zu machen und abnehmen. Ich habe eine coole App dafür gefunden. Die funktioniert eigentlich recht gut. Vor allem gibt sie dir auch schöne Tipps. Also sie sagt dann nicht nur, das Essen war gut oder schlecht, sondern sie sagt dann wirklich explizit auf dieses Gericht gemünzt, schau dir doch mal die und die Zutat an, ersetz sie doch gegen die andere Zutat und dann kannst du deine Ernährung viel, viel besser machen und hast wenig Effort da drin. Und beim nächsten Gericht kannst du übrigens, oder bei der nächsten Mahlzeit, empfehle ich dir übrigens dies oder das zu essen. Das ist ganz cool und macht so auf die Kleinigkeiten im Alltag aufmerksam, wo man dann mit relativ wenig Aufwand dann doch irgendwie seine Ernährung verbessern kann. Also sowas Profanes wie, ess keine weißen Weißmehlbrötchen oder wie die heißen, sondern nimm halt die guten Vollkornbrötchen und so. Aber halt auf einem deutlich, deutlich besseren Level und nicht so Captain Obviously Dinge, sondern wirklich Dinge, wo man sich denkt, habe ich noch nie so drüber nachgedacht. Das ist ganz cool. Eine Motivations-App wäre geil. Kein Wunder, dass du so rund bist bei dem, was du alles in dich reinstopfst. Ja, es gibt ja auch Leute, oder man kann ja Kalorien in Fett umrechnen. Also, was weiß ich, 10.000 Kalorien sind 20 Gramm Fett oder sowas in der Richtung. Und ich fände es cool, wenn eine App dir sagen würde, du bist jetzt in einem Defizit von 100 Kilokalorien. Das entspricht so und so viel Gramm Fett. Wenn du jetzt dein Kaloriendefizit überstreitest und irgendwie 200 Kilokalorien Chips zu dir nimmst, dann wirst du heute 20 Gramm zunehmen. Wobei, das klingt dann zu wenig, ne? Da denkt man sich, scheiß auf die 20 Gramm. Ja, ich glaube, ist doch keine gute Idee. Ich glaube, es gibt einen Grund, warum das keine App macht. Letzte Woche waren sie noch in den Spotify-Charts, also in den meistgestreamten Songs auf Spotify in Deutschland, irgendwie so auf Platz, 45, 46, 47, so die Größe. Und diese Woche ist Ariana Grande allerdings rausgeflogen aus den Top 50 der Streaming-Charts Deutschland.

Spotify. In den Hörercharts ist er allerdings noch dabei, auf Platz Nummer 15. 115 Punkte auf Platz 15 und letzte Woche auch auf der 15. Irgendwie hat es sie angetan, die Ariane Grande mit der 15.

Hate that I love you, hate me oder so ähnlich. Ariana Grande, hier bei den Hörercharts auch mal ein bisschen größere KünstlerInnen dabei, ne? Ist ja, müssen ja nicht immer nur die Newcomer sein, auch wenn die hier extremst gerne gesehen sind. Aber, ja. Es gibt übrigens für alle, die jetzt warten, Käsenudeln bei der Musikjournalistin. Angebraten oder, also, Nudeln mit Käse drauf oder Käsenudeln oder angebratene Nudeln und darauf Käse. Ich liebe hier eigentlich angebratene, also Nudeln erst nochmal zubereiten, dann in der Pfanne anbraten, dann Ei dazu und zwar ordentlich viel Ei. Schmeckt ziemlich geil. Die meisten kennen das auch als Schinkennudeln, allerdings lasse ich meist den Schinken weg. Schinken. Man kann den Schinken aber auch durch sowas wie Speckwürfel oder sowas ersetzen, weil man isst ja auch, oder Bacon, man isst ja auch morgens zum Frühstück Spiegelei mit Bacon oder Rührei mit Bacon. Also habe ich mir mal gedacht, hey, Bacon und Ei passt ja eigentlich ganz gut und da noch die gebratenen Nudeln dazu, Bombe. Ich sag euch, deutlich besser als mit Schinken. Jetzt muss ich nur noch geilen veganen Speck finden. Aber das findet sich schon. Ich bin im Moment so ein bisschen am Rumprobieren und ich muss mal die Firma Green Mountain, The Green Mountain empfehlen. Die kommen aus der Schweiz, also direkt neben Österreich. Mögen sich eigentlich Österreicher und Schweizer? Ich bin da nicht so im Game. Aber die habe ich am Wochenende mal ausprobiert. Die haben auch sehr geiles, also ich habe bis jetzt nur diese Steak-Dinger probiert, diese Steak-Medaillons oder Steak-Pfeffermedaillons, irgendwie sowas. Alter, sind die geil. Also man merkt, dass es kein Fleisch ist, aber also wenn mir einer sagt, du darfst kein Fleisch mehr essen, dann nehme ich sofort die. Die sind eine richtig geile Alternative, schmeckt toll. Also falls ihr das mal ausprobieren wollt, viel Spaß dabei. Wir sind aber eigentlich hier für Musik und nicht für Essen. Ja, Österreich und Schweizer halten zusammen gegen die Deutschen. Ach komm, so schlimm sind wir doch gar nicht. Wir sind doch eigentlich ganz lieb und nett und alles. Naja, ein Fertiggericht gibt's, aber ich gebe immer frischen Lauch und extra Käse drüber. Okay, zu dem Käse nochmal Käse zu machen, finde ich gut. Aber da sind wir wieder bei Powerplays Problem. Warum muss leckeres Essen immer direkt ansetzen, ne? Das ist schon ein sehr, sehr großer Nachteil von leckerem Essen. Ich suche ja auch immer noch, weil, also die Getränkeindustrie hat es ja mittlerweile geschafft, ziemlich gute Zero-Getränke zu machen. Zumindest was süße Getränke angeht. Was so herbe Getränke angeht, ist es noch schwer, ne? Also man kriegt ja so Biermix-Getränke kriegt man ja mittlerweile mit Zero Alkohol, aber nicht mit Zero Kalorien. Man müsste so ein Bier-Lemon-Dings da mal mit Zero Alkohol und Zero Kalorien hinkriegen. Das wäre mega geil. Da hätte man so ein bisschen Abwechslung. Und wenn die Futterindustrie Chips hinkriegt mit Zero Kalorien, ich glaube, dann stelle ich meine Ernährung um auf Zero Chips. Ich glaube auch, wenn das irgendein Chipsanbieter schafft, ne, der hat einfach ausgesorgt für den Rest seiner, also für immer. Weil das ist ja sowas von eine Marktlücke. Egal. Wie schon gesagt, eigentlich geht es hier nicht ums Essen, sondern um Musik. Und da hören wir jetzt einen sogenannten Stefan. Ein Stefan Gruber mit Solo und Vers Mass. 391 Punkte, das Ganze von der 14 auf die 14 kennen wir, also das ist schon von letzter Woche.

0: Die Wiener meinen auch, Sachertorte wäre übelst geil. Das erinnert mich an den Vater meiner Ex-Freundin, der mal irgendwann von einer Geschäftsreise in Wien zurückkam, so voll stolz so ein Kästchen präsentierte und dann ankommt mit, wie sage ich es euch, ich habe hier eine Original-Sachertorte, mögt ihr mal probieren. Und er war total stolz darauf, dass er jetzt die Original-Sachertorte da hatte. Und kam dann irgendwie an und wir haben alle so ein kleines Stückchen probiert, weil die ist ja auch nicht sonderlich groß, die er da hatte. Und alle guckten uns an und ich war so, darf ich jetzt ehrlich was dazu sagen? Und er guckt mich so an, schmeckt scheiße, oder? Ich hab nur genickt. Und es sorgte dann dafür, dass er, wir haben irgendwie so ein Viertel davon gegessen und er hat auf Kampf versucht, Leute zu finden, die den Rest essen. Schwierig. Naja, hier ist die Werbung für Sachertorten. Und direkt danach haben wir Wortlos von Cooper and the Gang. Das Ganze ist schon deutlich erfolgreicher gewesen, kann sich aber noch gut halten auf der 13 mit 395 Punkten.
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Ich sollte eine Kochshow moderieren. Ich habe immer so einen Glanz in den Augen, wenn es ums Essen geht. Das Essen muss ich ja als Moderator nicht bewerten. Also wenn wir sowas wie Grill den Hinsler oder sowas machen, dann würde ich ja als Moderator einfach nur immer hin und her gehen, von beiden Varianten was naschen und dann sagen, das schmeckt gut, das schmeckt nicht so gut, das schmeckt gut, das schmeckt nicht so gut. Und die eigentliche Bewertung macht dann ja die Jury. Also mein Job wäre ja nur, dummes Zeug zu labern und zwischendurch was zu futtern. Das kann ich mir doch schon vorstellen. Ich glaube, das wäre ein Job für mich, ja. Aber auch nicht gut für die Figur. Hier ist Kai Chaos, unsere Nacht. Von der 10 auf die 12, 456.

Erinnert mich immer wieder an die Crash-Test-Dummies mit dem schönen Song. Ist ja auch egal. Platz Nummer 11. Wir haben vorhin schon drüber geredet, bei der 17 PG Rockset mit Headphones on, dass das ein schönes Lead-In ist zu den Epstein-Files. So We Will Not Forget the Epstein-Files. Kommen jetzt nämlich von der 12 auf die 11. Haben sie es nochmal ein bisschen nach oben geschafft. Skeleton Trap House. 492 Punkte. We will not forget the Epstein.

0: Ja. Die Epstein-Files. Hier bei eurem Lieblingsradiosender. Ich suche gerade Dinge. Aber ich finde sie nicht. Verdammt! Kennt ihr das, wenn ihr alte E-Mails wieder sucht und ihr wisst, dass die E-Mails noch da sind, weil ihr ein riesiges Archiv habt, aber dann die richtige da rauszufischen von den ganzen, ne? Das ist dann das Problem. Das große Problem. Aber findet man schon. Ich habe noch also ich habe Hoffnung, dass ich das finde, was ich suche. Aber wird schon. Hoffe ich. Denke ich. Glaube ich. 2017 müsste das gewesen sein. Also Ende 2017. Ist ja aber lang her. Hätte ich jetzt auch nicht so gedacht. Ja. Okay, wir machen weiter mit einem wunderschönen Song von Rambock. Hier ist es Skinwalker. Das Ganze auf Platz 10. Damit gehen wir in die Top 10 der Hörercharts. Wozu hast du Mails? Du antwortest ja sowieso nicht. Doch, ich lese sie durch. Und in der Regel beantworte ich auch. Komma. Zumindest dann, wenn ich sie beantworten sollte, könnte, täte, muss. Wie auch immer. Grüße. Hier ist Platz Nummer 10.
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Das ist ein geiler Informatikerspruch. Mails werden montags und mittwochs beantwortet. Heute ist zwar Montag, aber leider nicht Mittwoch. Und Verknüpfungen sind herrlich, um Leute durcheinander zu bringen, ne? Kann man machen. Ich bin doch Computerspezialist. Wie wär's mit einem KI-Assistenten, der meine E-Mails beantwortet? Nie. Also ich lasse keine KIs an Kommunikation, die wichtig sein könnte. Ich bastel natürlich auch mit KIs rum und habe da so ein, zwei Ideen, die ich demnächst mal testweise umsetzen werde. Aber zwei Dinge darfst du nie vergessen. Erstens, KI ist schweineteuer. Also natürlich wird KI von Tag zu Tag günstiger. Naja, vielleicht nicht von Tag zu Tag, aber in den nächsten Jahren wird KI auch wieder günstiger, bevor es einmal richtig teuer wird oder nachdem es einmal richtig teuer wird. Man muss ja bedenken, diese ganzen KI-Firmen machen ja Verluste ohne Ende. Also OpenAI und Co., die verlieren ja Geld, die verbrennen Geld, das ist unglaublich. Und die musst du ja irgendwann dann doch mal in die Gewinnzone kriegen. Von daher, ja, ist das noch ein breites Feld und ich bin noch sehr, sehr gespannt, wann das wie passieren wird und wie dann die Preise aussehen, weil im Moment, also die Firmen, die jetzt KIs eingeführt haben, sagen ja schon den Mitarbeitenden, dass sie bitte weniger KI benutzen sollen, weil die Preise für KI zu teuer sind. Und die Preise, die OpenAI und Co., also Gemini und Co., derzeit für KIs abrufen, sind meiner Meinung nach immer noch Marketingpreise, um das Ganze in die, ja, ins unter die Leute zu kriegen. Und die richtigen Preise kommen dann erstmal irgendwann noch. Aber nun gut, wenn sie die Rechenzentren in die Arktis aufgebaut haben, ist das doch alles easy. Nee, wenn die Rechenzentren im Weltall sind und wir die von SpaceX dann im Weltall benutzen. Weil das Hochschießen der Rechenzentren kostet ja überhaupt kein Geld. Das ist ja dann überhaupt kein Problem, wenn da oben ein Haufen Rechenzentren rumkreisen. Naja, hier ist Kind of Feeling, hier ist Lupo Majestico. Das Ganze hatten wir letzte Woche auch schon, nämlich auf der 6, diese Woche auf der 9.

Kind of Feeling 2026er Version von Lupo Majestico, ja, ist ein ganz okayer Song, finde ich. Er ist ein bisschen lang. Also ich beschwere mich ja selten, dass Songs zu lang sind. Aber der ist ein bisschen zu eintönig für seine Länge. Also ich finde es cooler, wenn man da irgendwie noch ein bisschen mehr Strophen zum Beispiel eingebaut hätte und nicht nur quasi den gesamten Song aus Refrain bestehen würde. Leute, wir müssen mal den Montag wechseln. Also die Hörerschaft auf Montag zu machen, ist, glaube ich, die dümmste Idee, die man machen kann, weil irgendwie ist man da immer müde. Aber abends werde ich wach. Nee, auch nicht so wirklich. Aber egal. Ja, alles gut soweit. Können wir weitermachen mit der Musik von Nick Watcher und die Travelers. Die sind auch noch mit dabei. 603 Punkte habt ihr denen beschert für ihre Dream of Infinity. Ich glaube, allein wegen dem Wort Infinity denkt man da, oder ich zumindest, eher so in diese ganze Trance, Jump-Style, sonst was Riege, wegen dem Guru Josh Project. Kennt das noch einer? Gibt's die eigentlich noch? Das war auch so ein Ding, was vor 20 Jahren irre groß war, ne? 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A freak like me? Nee. He's my key philosophy, a freak like me just needs infinity. Na, na, na, na, na, egal. Ihr wollt Platz 8 hören, 11 Punkte. Quatsch, ihr wollt Platz 8 hören.

Ist auch ganz witzig, wie ich hier mit meinem kleinen Anmerkung zum Guru Josh Project direkt alle ankitzeln. Naja, das war eigentlich ein DJ und so, ne? Und das andere war, da, also dieses Project danach, das war ja irgendwie, das war eher mit anderen DJs zusammen und so. Und natürlich kommt dann Elton gleich an und sagt, das Projekt war Abzocke! Ach ja, herrlich, herrlich. Ich mag's immer, wie Elton so stundenlang still und heimlich im Hintergrund zuhört und dann kitzelt man ihn mit so einer Kleinigkeit und dann kommt er hervor und es ist alles scheiße, es ist alles Abzocke, besonders wenn es so um seine Musik geht, also irgendwie so Trance, Techno und diese ganze Geschichte. Dann kommt er ja auch an mit, war das Projekt etwas Scam-Betrug? Naja, man kann ja sagen, was man will, aber es ist immer, also ich finde es schwierig, sowas als Scam-Betrug oder Abzocke oder so zu bezeichnen. Also im Sinne von, es ist eine Cash-Cow oder sowas gewesen, darauf können wir uns gerne einigen. Aber die Sache ist, es ist ja in dem Sinne keine Abzocke, als dass du Musik kriegst für x Euro. Also du legst irgendwie 5 Euro hin und bekommst eine Single oder du klickst, bei Spotify ist es ja noch weniger Abzocke, wenn Musik scheiße ist, weil dann hast du einen Stream verloren, also ein bisschen Lebenszeit, aber kein Geld in dem Sinne. Früher hast du noch CDs gekauft oder irgendwelche anderen physischen Musikträger. Ist eine Platte ein Datenträger? Eigentlich nicht, ne? Weil das Problem ist ja, dass da sind ja keine Daten im eigentlichen Sinne drauf. Das ist ja eigentlich alles analog. Das ist ja eher ein Gegenstand, den man einfach kauft, aber ohne Daten. Ein CD ist ja eher ein Datenträger, weil da kauft man ja, ist auch eigentlich nur ein verformter Gegenstand. Boah, schwierig. Wir kommen zur Philosophiestunde. Hier ist die Werbung. Und danach ein Song, den ich wie so still. Ja, Elton, weil du halt relativ ruhig geworden bist in letzter Zeit. Aber das ist ja okay. Man hat ja auch wichtigere Dinge im Leben zu tun. Wir kommen zu Platz Nummer 7. Platz Nummer 7 geht an Yaris mit einem Song, den ich endlich mal aussprechen kann, also den Titel. Der heißt nämlich einfach Papa. Und ich befürchte jetzt, dass das in irgendeiner Fremdsprache auf dieser Welt ein komplett anderes Wort ist, was man komplett anders ausspricht und eine komplett andere Bedeutung hat und ich jetzt voll drauf reingefallen bin. 636 Punkte.

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1: 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Das Ganze hier gehört bei eurem Lieblingsradiosender. Ich glaube, diese Anmoderation habe ich heute schon ein paar Mal gebracht. Das ist langsam ein bisschen inflationär, ne? Die Musikjournalistin hat ChatGPT gefragt und ChatGPT sagt, das ist der Sohn von Peter Maffay. Warum fragt man für sowas ChatGPT? Ist Google da nicht schneller? Naja gut, egal. Auf jeden Fall energiegünstiger müsste es sein. Aber gut. Könnt ihr ja gerne machen, wie ihr wollt. Würde aber auch den Musikstil empfehlen und auch so ein bisschen die Stimme. Ich finde, die klingt auch so ein bisschen wie Peter Maffay. Peter Maffay ist ja auch einer der Menschen, auf die ich am wenigsten Lust habe. Also, weiß ich nicht, Peter, ich bin mit dem nie warm geworden und immer war er mir so ein bisschen unsympathisch. Und viel später habe ich dann einen Uraltausschnitt von Stefan Raab gesehen, wie er mit Peter Maffay ein bisschen Scherze machen wollte und er gefragt hat, möchtest du Klamauk machen? Ich stehe nicht auf Klamauk oder irgendwie sowas in der Richtung. Gibt's noch Ausschnitte auf YouTube, könnt ihr euch mal angucken, wie er da meinte, ja, hier gibt's kein Klamauk mit mir. Mein Highlight war immer noch ein Auftritt bei Wetten, dass, als er, das ist auch schon Jahrzehnte her, als er eine richtig coole Performance, super Song hingelegt hat, Thomas Gottschalk ihm natürlich sagt, wie geil das alles war und wie toll er gesungen hat und alles. Und dann will er reden und das Problem ist, er muss erstmal das Mikrofon anmachen, bis, damit er reden kann. Naja, das sind so die kleinen, aber feinen Besonderheiten, die man dann mitkriegt, wenn man Live-Fernsehen macht, aber keine Live-Musik. Aber ja, ich weiß, es gibt tausende Gründe, warum man sowas im Playback macht und nicht live. Trotzdem finde ich immer, das ist so die Ehre eines Musikers. Also wäre ich erfolgreicher Musiker, ich glaube, ich würde es wirklich so machen. Entweder ich trete live auf oder gar nicht. Ich glaube, Pink macht das auch so, ne? Zumindest hat sie es meines Wissens nach mal lange Zeit gemacht, dass sie darauf bestanden hat, immer live zu singen. Ich weiß nicht, ob das irgendwann mal aufgeweicht wurde oder nicht. Naja. Doch nur, weil er für Tabaluga und Kinder gesungen hat. Ja, das war einfach nur nicht meins, aber ich mag auch seine normalen Songs nicht. Also ich habe jetzt so keinen Song von Peter Maffay, bei dem ich jetzt sage, boah, der ist geil, den will ich noch ein paar Mal hören. Manche Songs kann man so nebenbei weghören, aber prinzipiell ist das irgendwie nicht meine Musik. Von daher passt das schon. Der größte Vorteil bei Rapshows, live oder du brauchst nicht kommen. Promotion okay, aber tu was dafür. Ja, wobei, es gab viele Musiker, die durften dann auch zu TV Total kommen, aber durften ihren Song dann nicht singen. Das fand ich auch geil. Also bei TV Total war ja auch das Credere, wenn du auftrittst und deinen Song singst, dann muss das live sein. Und wenn du keine Band hast, hier sind die Heavy Tones, kein Problem. Und das lief ja auch immer super. Aber das Coole war, man hat dann immer mal wieder Musiker dabei gehabt, die einfach nicht gesungen haben, sondern nur gesagt haben, ah, ich habe hier eine neue CD, einen neuen Song und so. Und man hat einfach nichts daraus gehört. Das fand ich auch ziemlich witzig. An der Ballermann-Küste, hier ist Huhnsohn. Ist langsam auch ein bisschen durch das Thema, würde ich sagen. Von der 4 auf die 6 mit 668 Punkte. 668.

Also, prinzipiell habe ich ja schon Bock auf bescheuerte Musik. Aber irgendwie werde ich mit dem Song nicht warm. Ich weiß es nicht. Es irgendwie, keine Ahnung. Muss aber auch nicht, ne? Ist ja auch mal okay, einen Song nicht so sehr zu feiern, finde ich, würde ich sagen. Planet Earth. Velvet Vulture. 733 Punkte. Von der 8 auf die 5. Was sagt denn das Live-Voting zu dem Song? Boah, ich habe die Seite gar nicht mehr offen. Das war am Anfang mal interessant, als das neu war. Aber kennt ihr das? Das ist so ein Feature, wenn es neu ist, finden es alle cool. Und wenn es dann so ein paar Wochen alt ist, dann wird es entweder vergessen und auch nicht mehr erwähnt und so weiter und so fort. Aber wir können das in der Live-Recherche gerne mal schnell tun. Ich muss mich nur hier auf die Datenbank einloggen. Dann muss ich in den Songs die ID des Songs rausfinden. Das ist nämlich der Song Ballermann-Küste, sollte ziemlich unique sein. Genau, das ist der Song 15.877. Damit wisst ihr, wie viele Songs wir schon in den Hörercharts hatten. Ach ja, ich weiß, ihr könnt das auch ohne Probleme auf dem Dings rausfinden. Das ist auch nicht so schwer. Live-Votes, gucken wir mal hier nach der Song-ID. Ja, also ohne jetzt zu viel spoilern zu wollen, aber das sieht dann schon recht negativ aus in den Live-Votes. Das kann man doch durchaus sagen. Platz Nummer 5 hatte ich schon angekündigt, 733 Punkte.

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Das ist doch mal was ganz anderes. Ein ganz schöner Song. Planet Earth von Velvet Vulture. Ich liebe den Song. Ich finde den cool. Also lieben, okay, lieben ist jetzt so ein bisschen übertrieben, aber ich finde, den kann man gut hören. Den kann man gut, gut bei abfeiern, kann man gut genießen und alles Mögliche. Doch, doch, der macht Spaß. Der macht richtig Spaß. Könnte öfter reinvoten. Ich bin gespannt auf den nun folgenden Song. Das klingt so ein bisschen nach Hand of Blood, falls ihr den kennt. Das ist der mit der Knabe-Cola. Falls ihr die Knabe-Cola nicht kennt, das ist die Cola von dem Hersteller von oh scheiße, wie heißt nochmal das Malzbier? Knabe-Malz. Ich glaube Knabe-Malz heißt es, oder? Sind hier Leute, die StreamerInnen verfolgen? Ich meine Knabe-Malz und Knabe-Cola. Knabe-Getränke auf jeden Fall. Ist leider nicht so mein Fall. Nee. Ist leider nicht so mein Fall. Habe ich alles schon durchprobiert, aber irgendwie werde ich nicht so richtig warm damit. Muss ich aber auch nicht. Ich brauche nicht noch mehr kalorienhaltige Getränke, die ich dann geil finde. Ich habe schon das riesige Problem, dass es Gartenlimo nicht als Zero gibt. Und die Gartenlimo-Leute jetzt eine Gartenlimo-Himbeere irgendwas rausgebracht habt. Und falls ihr Knabe-Malz, vielen Dank. Falls ihr auf die Idee kommen solltet, Gartenlimo zu trinken, probiert einmal die Himbeere. Falls ihr sie kriegt, die ist nämlich ständig ausverkauft im Moment, weil das ist so eine geile Sorte, die haben sich komplett verkalkuliert mit den Mengen, ich sag euch. Aber ansonsten Gartenlimo, beste Limo, definitiv, von Bad Brambacher. Gibt's auch in immer mehr Läden, also so Rewe, Edekas und so weiter, verbreitet sich langsam gerade, also im Osten und hier im Süden Deutschlands ist es schon relativ gut zu bekommen, zieht aber auch immer mehr in die Mitte Deutschlands rein und auch in den Norden. Also, ja. Zählen Minecraft-Streamer auch? Ist Hand of Blood ein Minecraft-Streamer? Der hat mit Sicherheit schon mal Minecraft gezockt im Stream, oder? Ja, ist lecker. Ist ja nun auch endlich hier angekommen. Wenn es selbst bei Mojinna schon Gartenlimo gibt, dann müsste es ja das Ganze mittlerweile in ganz Deutschland geben. Aber ich finde es cool, wie wir das aus Versehen entdeckt haben. Und wie wir das aus Versehen entdeckt haben und es dann irgendwie immer größer wurde und größer wurde über die Jahre. Naja. Im Prinzip kann CF sagen, dass wir Gartenlimo groß gemacht haben. Und Gartenlimo wurde sogar von meiner Ex-Freundin entdeckt. Einfach in irgendeinem kleinen Edeka. Und am Anfang musste man noch die Läden hier suchen, die Gartenlimo haben, und mittlerweile ist das so, gibt's an jeder Ecke. Mittlerweile wurde auch das Foodtruck-Festival in Nürnberg, was es hier Anfang Juni gab, das wurde auch von Bad Brambacher mit gemacht. Da gab's überall Bad Brambacher Sonnenschirme und es wurde auch die Limo ausgeschenkt als Getränk. Das fand ich ziemlich krass. Also die scheinen sich damit eine goldene Nase zu verdienen. Da muss man auch sagen, zu Recht und verdient. Endlich mal ein Produkt, das CF mag und es noch gibt. Ja,

und es eher wächst, anstatt kleiner wird. Ich wollte euch den Platz Nummer 4 spielen mit 886 Punkten. Kellerecho, Mädchen aus Spandau. Neu eingestiegen hier in den Hörercharts.

bin ehrlich, ich kann damit gerade nichts anfangen. Ich bin mir aber auch sehr sicher, ich bin mir extrem sicher, dass ich den Song nach 3-4 Wochen mag, wenn ihr den noch ein bisschen länger drin lasst in den Hörercharts. Irgendwann gefällt mir. Naja, Mittkoch wäre ein cooler Titel für die Show. Jeden Mittwoch Mittkoch. Den gibt es. Also nein, eigentlich hat das CF erfunden. CF hat den Mittkoch irgendwann erfunden. Und zwar, dass wir mittwochabends kochen. Das ist irgendwann so zur Corona-Zeit entstanden, als wir alle Homeoffice hatten. Und dann gab es Mittwochabend Kochen. Und das Format hat CF explizit zur Verfügung gestellt, dass auch andere das machen sollen. Also jeder kann irgendwie mal den Mittwoch als Mittkoch benutzen und dann eben kochen. Und ich habe schon öfter mal Mittkoch gemacht. Also ich habe ja allgemein angefangen, habe ich ja einmal mit einer Donauwelle die zu backen. Dann habe ich irgendwann nochmal was anderes gemacht. Ich weiß gar nicht mehr, was das war in der Küche. Dann habe ich ja meine Blumenkohlschnitzel, müsste ich irgendwann mal gemacht haben, glaube ich, live im Stream. Dann haben wir irgendwie nochmal was frittiert. Ich weiß gar nicht, was wir alles so gekocht haben. Aber es gab schon ein paar Mitkochs von mir. So ist es nicht. Die Sache ist nur, das ist super aufwendig. Weil, also so Sendungen wie Grill den Hänsler und so, die haben ja ein relativ großes Team und PraktikantInnen und so. Das heißt, die kriegen die ganzen Zutaten dahingestellt, dann können die das Studio verwüsten, dann gehen die heim und die PraktikantInnen müssen das Ganze dann aufräumen, putzen, waschen, wie auch immer. Und ich muss ja hier alles selber machen. Also ich muss vorher die Küche sauber machen, damit sie gut in der Kamera aussieht. Dann muss ich die ganzen Kameras aufbauen, das dank Funktechnik mittlerweile nicht mehr so aufwendig ist wie damals, aber immer noch ein bisschen was zu tun ist. Und dann muss ich das Ganze, dann den eigentlichen Stream machen. Vorher muss ich die richtigen Zutaten einkaufen, dann den eigentlichen Stream machen. Und wenn der Stream dann zu Ende ist, sieht die Küche aus wie Sau. Also richtig schlimm. Und das dann sauber zu machen, macht absolut keinen Spaß. Langosch hast du mal gemacht. Stimmt, Langosch habe ich mal gemacht. Die kann ich auch relativ gut. Da muss ich sagen, vielleicht auch Praktikanten suchen. Es gibt doch so Putzsklaven. Hat ein Putzsklave Bock, bei mir hier einzuziehen? Du kannst es auch nackt machen. Das ist mir scheißegal. Aber Hauptsache, am Ende ist die Bude sauber. Ich zwing dich dann auch dazu. War jetzt ein offizieller Aufruf, also falls wer Bock hat. Ein Song, mit dem ich nur so halb warm geworden bin bis jetzt, ist Mosquito. Aber ihr scheint ihn zu mögen, denn er ist von der 5 nochmal auf die 3 mit 1112 Punkten.

Wie man sieht, beginnt der Chris doch zu gefallen. Der Beat ist halt geil. Also irgendwie ist der Beat geil, aber es ist, weiß ich nicht. Ja, der Song ist schon okay. Er ist okay. Ich glaube, darauf können wir uns einigen. Er ist okay und er sorgt dafür, dass man unbewusst mitmacht. Ich habe eine schlechte Nachricht an euch. Wir sind schon bei Platz 2 und so langsam gehen die Hörercharts dem Ende entgegen. Gleich haben wir noch eine Kleinigkeit, die ich ankündigen muss. Aber wir haben nur noch 2 Songs. Und jetzt die traurige Nachricht. Die grüne Pfefferminz ist nicht mehr dabei. Platz Nummer 2 ist nämlich nicht der grüne Sonderling mit der grünen Pfefferminze. Platz Nummer 2 hat 1400 Punkte ergattert, neu eingestiegen in den Hörercharts. Hier ist Weather's Changing mit Summer. Hören wir mal rein.

0: Nummer 2. Weather's Changing Summer. 1400 Punkte. Es gibt eine kleine Änderung in den Hörercharts. Nicht schlecht, ehrlicher Rock. Ja, geht mir genauso. Es gibt eine kleine Änderung in den Hörercharts. Das werden wir jetzt zukünftig immer so machen. Das führe ich ab heute ein. Das Problem ist nämlich so ein bisschen, dass ihr alle nach dem, sobald der Song läuft, der Platz Nummer 1 ist, haut ihr alle ab. Das ist ja irgendwie so ein bisschen doof, weil da kommt ja noch was. Nicht meine super tolle Verabschiedung und nicht diese zwei Songs oder ein Song, je nachdem wie viel ich gequatscht habe, da noch irgendwie so im Weg stehen, damit ich die 2 Stunden exakt voll kriege, damit wir in das Senderschema passen, weil ist ja kein Geheimnis, diese Sendung läuft ja auf ganz vielen verschiedenen Radiosendern. Und die müssen wir ja synchronisieren. Das heißt, wir gehen genau nach einer Stundenuhr und cutten exakt um 22 Uhr den Stream, damit die anderen Sendungen, die dort folgen, dann exakt wieder andocken können. Viele Radiosender arbeiten zwar mit einem System, dass wenn der Stream vorher gecuttet wird, dann zumindest Musik läuft, aber dann hat man ja 2 Unterbrechungen hintereinander. Das ist ja auch scheiße, falls danach wieder einkommt. Machst du ab heute 2 Werbeblocks vor Platz 1? Nee, das macht laut FM nicht mit. Die blocken das. Die lassen nur einen Werbespot alle, ich glaube, 15 Minuten oder 20 Minuten zu. Irgendwie sowas. Wenn das zu oft ist, dann machen die das nicht. Nein, wir machen was ganz anderes. Und zwar 10-mal eine Welle für Chris Keller auf Platz 1. Wie soll das denn jetzt gehen? Wir machen es anders. Ich kann es schon mal spoilern, dass wir eine neue Platz Nummer 1 haben. Und damit kann es Kerzeschlucker von Klimmstängel auch nicht mehr sein. Die sind nämlich auch rausgeflogen. Wir haben komplett, also neue Platz 2, neuer Platz 1. Gucken wir mal, was auf Platz 1 landet. Und Powerplay hat schon erraten. Wir machen erst den Neuvorschlag der Woche und dann Platz 1. Das sorgt nämlich dafür, dass ihr euch meinen Neuvorschlag anhört und schon mal im Live-Voting voten könnt dafür. Technisch einfach nur wunderbar. Und mein Neuvorschlag für diese Woche, was, Klimmstängel ist auch weg? Klimmstängel ist auch weg. Und jetzt kommt das ganz Schlimme, Klimmstängel ist auf Platz 55 von 55 und grüne Pfefferminze ist auf Platz 54 von 55. Das sind die beiden schlecht platziertesten Songs. Liegt einfach daran, dass die Strafpunkte ohne Ende kassiert haben. Durch ihre hohen Platzierungen in den letzten Wochen. Wenn da die Votes dann ein bisschen einbrechen, dann war's das. Hier ist mein Neuvorschlag für die kommende Woche. Der eine oder andere wird sich denken, was wird denn der Neuvorschlag sein? Wir brauchen jetzt 7 Minuten für diesen Neuvorschlag. Also für alle die, die nur auf Platz 1 warten, ihr könnt in 8 Minuten wieder einschalten, weil dann kommt ja auch noch eine Anmoderation und so, ne? Ich schicke einfach mal Grüße nach Mainz ans ZDF, ne?
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Für die, die es nicht mitbekommen haben, morgen wird es die 100. Folge der Anstalt geben. Das ist eine ZDF-Satire-Kabarett-Sendung, die in relativ linksgrün ausgerichtet ist, aber sehr viel faktenbasierte Comedy macht und Parodien und sowas alles. Und die haben Danger Dan, zur Darbietung dieses Liedes zur 100. Sendung der Anstalt eingeladen. Das ZDF hat dann gesagt, nein, das machen wir nicht, und hat Danger Dan wieder ausgeladen. Die Sendung dazu, ich glaube, es gibt sie schon in der Mediathek, auf jeden Fall wird sie morgen Abend ausgestrahlt auf dem ZDF ohne Danger Dan, aber entsprechendem Kommentar von der Anstalt. Werde ich mir mal angucken. Das Schöne an der Geschichte ist, natürlich ist es eine okaye Entscheidung, wenn man sagt, ja, wir laden den wieder aus. Auf der anderen Seite hat das den Song natürlich größer gemacht, als er je geworden wäre, wenn er in der Anstalt aufgetreten ist, wäre. Von daher eigentlich eine ganz coole Aktion, dafür den Song bekannter zu machen. Wir kommen jetzt allerdings endlich zu Platz Nummer 1. Wer hat diese Woche die Hörercharts gewonnen? Das erfahrt ihr natürlich jetzt nach der Werbung. Und hier ist Platz Nummer 1. Hier ist mit 1445 Punkten, und damit verabschiede ich mich. Ich wünsche euch einen wunderschönen guten Abend. Kommt gut in eure Bettchen, schlaf gut und viel Spaß mit den Votings in den nächsten Wochen. Hier ist Platz Nummer 1. Hier ist Café Royal 10 mit Bankrott, Bankrott. Das Ganze letzte Woche noch auf der 3 gewesen. Diese Woche auf Platz Nummer 1. Tschüss, gute Nacht und bis denn.

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Okay, das war ein bisschen asynchron, macht aber nichts. Moin, moin, moin da draußen. Herzlich willkommen bei dieser schönen, kleinen, aber feinen Sendung bei den Hörercharts am 21. Juni 2021. Und ich habe gerade auf Twitter gelesen, das ist ein besonderer Tag, denn es ist der 21. Tag der 21. Woche des 21. Jahres des 21. Jahrhunderts. Grund zum Feiern, wup, wup, würde ich mal einfach so sagen, ne? Auch ein schöner Fakt. Ich habe ihn nicht nachgeprüft, aber es steht auf Twitter, es muss stimmen, oder? Ja, muss doch stimmen. Naja gut, egal. Wir machen weiter, beziehungsweise wir fangen an. Wir fangen an. Ja, genau, Zef, ich bin 21 geworden. Das ist, ja. Wir fangen an mit den Hörercharts der besten Sendung, die es gibt. Auf diesem Radiosender am Montagabend um 20 Uhr. Und zwar mit dem Tipp von Elton. Elton hat getippt, dass wir heute 14 Neuansteiger hören und dass Platz 20 minus 16 Punkte hat. Wir fangen mit Platz Nummer 20 an. Platz Nummer 20 ist kein Neuansteiger in dieser Woche, das ist relativ selten. Aber. Und da, ja, ist es jetzt ein bisschen schade, denn die Kleine ist noch nicht da, die ist noch arbeiten. Kann man nichts machen. Sie wird nämlich diesen Song verpassen. Ich weiß, sie mag ihn. Forsake mit Wild at Heart. Hat es nur auf Platz 20 geschafft. Letzte Woche Platz 2. Und. Elton hat ja minus 16 Punkte getippt. Und Forsake hat minus 15 Punkte. Alles wie immer.

Wild at Heart, Forsake. Und ich hoffe einfach mal, die Information ist halbwegs öffentlich, die der Ingo mir hier gerade hereingeschoben hat. Ich unterbreche jetzt mal kurz meinen Redefluss, um dem Ingo die Möglichkeit zu geben, Halt, Stopp, zu schreien. Aber ansonsten machen wir erstmal ein bisschen Werbung, ne? So, und zwar geht es um Forsake. Der Sänger Michael hat wohl ein nettes kleines Kind gekriegt. Ja, Glückwunsch dafür, ne? Alles Gute und was man da halt so sagt. Ich kenne mich da nicht so krass mit aus, was man da alles so wünscht, aber auf diesem Wege, ne? Alles Gute an Frau, Kind und Vater. Und alle anderen, die beteiligt waren. Platz Nummer, und an die Nachbarn natürlich. Oh, das wollte ich noch gar nicht abfahren. Und natürlich an die Nachbarn. An die auch alles Gute. Aus Gründen. Was wollte ich sagen? Ach so, ich wollte sagen, der nächste Song ist ein bisschen ruhiger für die Leute, denen das gerade ein bisschen zu viel E-Gitarre, ne? Ein bisschen zu viel war. Kommt jetzt was ganz Sanftes, was Ruhiges, zum Entspannen, zum ein bisschen runterkommen, zum Genießen. Natalie Matteo habe ich für euch vorbereitet. Ist von euch gewünscht worden, in den Hörercharts als Neuvorschlag hinzugefügt worden. Und sie hat es auf Platz 19 geschafft. Ein Neuansteiger mit minus 15 Punkten. Hier ist Take a Walk on the Wild Side.

Schöner, ruhiger Song, oder? Natalie Meto, Take a Walk on the Right Side, hier bei den Hörercharts, von euch gewählt auf Platz Nummer 19. Finde ich zwischendurch immer mal ganz gut, wenn man mal so einen ruhigeren Song hat, so ein bisschen entspannter, so ein bisschen runterkommen kann, so ein bisschen genießen kann, wie auch immer ihr das nennen wollt. Der nächste Song ist so ein Mittelding, das ist so ein typischer Oldie, finde ich, so von der Art und Weise, wie der Song ist und so. Man hört ihn an, dass er älter sein müsste. The Stranglers oder so ähnlich. Let Me Down Easy kennt ihr vielleicht der ein oder andere, ich weiß es nicht. Er ist auf Platz 18 gelandet mit minus 15 Punkten. Das scheint in dieser Sendung irgendwie so eine beliebte Punktzahl zu sein, keine Ahnung.

Klingt wie Schlager auf Englisch, sagt Elton dazu. Ja, hat der Song auch noch andere Wörter? Nein. Können wir ganz schnell abhaken, die Fragen. Da brauchen wir gar nicht lange zu diskutieren. Let Me Down Easy heißt der Song von den Strangers oder so ähnlich. Platz 18 diese Woche. Wir kommen zu Platz 17, ebenfalls minus 15 Punkte. Und Elton wollte ja ein bisschen Schlager. Also das war ja gerade Schlager auf Englisch laut ihm. Machen wir mal Schlager auf Deutsch. Das haben wir nämlich auch im Programm. Hier ist Brauchst du ein...

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Hier spricht Jürgen Drews. Ich wünsche euch was.

Das ist ja schön und gut, dass er sich als guter Freund anbietet. Und gute Freunde sind ja auch richtig und wichtig. Und es ist schön, gute Freunde zu haben, die immer für einen da sind. Aber muss man darüber dann so ein schnulziges Lied machen? Kann man nicht einfach sich so freuen, wenn man gute Freunde hat oder sowas? Jetzt möchte Holländer 5 Euro von sich auf die Spenderliste. Ach Leute, wie soll ich das denn jetzt noch einprogrammieren, wenn ich jetzt noch Sonderdinger da reinbaue? Das SQL ist schon so lang. Weil Malte irgendwie später dazugekommen ist und keine Ahnung, Holländer auch irgendwie... Nee, wie war das mit Holländer? Holländer hat, glaube ich, einen anderen Betrag und Malte ist später dazu. Ich blick da nicht mehr durch. Ich muss das sowieso... Ich hab echt Angst vor nächstem Jahr, ob ich das wieder sauber ausgezählt kriege. Also ich hoffe echt, dass ihr noch wisst, was ihr damals gesagt habt dazu. Aber wir kriegen das schon irgendwie wieder hin, dass wir auf den Betrag kommen. Da bin ich mir relativ sicher. Madame Monisseur. Ich hatte kein Französisch in der Schule, ich hatte nur Latein. Also ich saß im Unterricht, ich habe nicht wirklich was gelernt, aber ich hatte Latein. Quelle qui un quatoi oder so ähnlich. -15 Punkte.

Hä, meine Aussprache. Ja, ist ja gut. Meine Güte, ne. Ist ja schrecklich mit euch. Ich kann nicht. Französische Musik ist einfach die beste. Ach, Kashi, geh doch, keine Ahnung was, deinen Rainer Winkler hören oder so ähnlich. Schrecklich. Hier immer alle nur am Meckern. Der alte SQL-Befehl fürs Abrufen der möglichen Skyline TV-Arbeitsstream-Zeiten hatte 1224 Zeichen. Das ist schön, Nils. Solche SQLs habe ich in der Arbeit auch. Privat blieb ich davon, glaube ich, noch halbwegs verschont. Also ich würde mal die größeren so auf, naja, die ein oder anderen könnten vielleicht auch mal 1000 Zeichen erreicht haben. Auf der Arbeit eskaliert es komplett. Also da habe ich mit Sicherheit auch welche, die 2000 Zeichen oder sowas haben. Allein schon die ganzen Case-Wens. Schrecklich. Nee, egal. Und Ingo schmeißt eine Runde Toblerone weiß. Ach Ingo, warum denn weiß? Weiß ist keine Schokolade. Das ist irgendwie so ein Milchscheiß. Aber nun gut. Ab mit euch ins Karussell. Ins Klangkarussell. Bedummts. Ja, Überleitung des Todes, ich weiß. Aber Klangkarussell ist auf Platz 15 gelandet, ein Neuansteiger. Falls Like Rain. Netzwerk heißt der Song, minus 15 Punkte.

Falls Like Rain. Klangkarussell war das gerade von euch gevotet worden. Auf Platz Nummer 15 in den Hörercharts, die ihr gerade hört und hoffentlich auch genießt. Bei viel zu warmem Wetter da draußen, aber so ist das nun mal manchmal. Ich habe schon gehört, im Norden Deutschlands ist es mittlerweile relativ gut abgekühlt. Hier unten sind es immer noch, ich schaue mal kurz aufs Thermometer, draußen 25 Grad. Hier drin im Studio knacken wir wahrscheinlich gleich die 30 Grad. Wir sind bei 29,9 Grad. Herrlich, ne? Ich mag Sommer überhaupt nicht. Ich weiß nicht. Von mir aus können wir den gerne mal abschaffen. Wir machen weiter mit einem Song, den ihr auf Platz Nummer 14 gewotet habt, auch mit minus 15 Punkten und ja. CF erklärt euch, wie es dazu kommt, dass dieser Song in den Hörercharts ist. Schaut den letzten Stream an von twitch.tv/cfnewx. Zangarinos, hier ist mit Romana ob de Scuda oder so ähnlich.

Bam! Zangarinus mit Romano Opte irgendwas. Ja, es geht hauptsächlich darum, sagt Holländer, danke für die Übersetzung, dass er mit diversen Frauen auf dem Motorroller durch die Gegend fahren will. Er befürchtet aber, dass sie das nicht möchten. Einvernehmlichkeit ist richtig und wichtig in diesem Fall. Sehr, sehr wichtig. Ja, mit Romana auf dem Scooter, genau, CF. Das wünschst du dir doch heimlich, ne? Das ist doch dein eigentlicher Wunsch. Das ist doch das, worauf du jetzt richtig Bock hast. Kommt, Leute, machen wir weiter, ne? Wenn wir schon dabei sind, dann kommt jetzt ein Song. Ingo Kleine, wollt ihr nochmal rauchen? Und wer war das? Benny war es, glaube ich, ne? Benny hat auch irgendwie gemutet oder sowas. Möchtest du gleich weiter muten? Hier ist nämlich Roger Whittaker. Abschied ist ein scharfes Schwert.

nennt man übrigens Sendeloch. Silent Detection ist auch was Schönes. Gibt's im Radio. Wenn der Moderator einschläft oder sowas, dann gibt es vor dem Outgoing-Signal, für der an die OKW-Sendetürme geht, immer noch eine Silent Detection. Das heißt, wenn das Sendesignal quasi länger als meistens so 10 oder 15 Sekunden komplett still ist, also unter einem gewissen Dezibel-Limit, dann greift automatisch so eine Art Notfallrotation, die dann einfach Musik einspielt oder sowas, damit nicht zu lange Stille auf dem Sender ist. Naja gut, Nottape, ja genau, weil es jetzt noch Tapes sind, Benny, weil die jetzt da in den ganzen Serverraum daneben noch so ein Kassettendeck stehen haben neben dem Server, wo ein Tape drin liegt, was dann abgespielt wird. S-Man, hallo Kashi, S-Man, hier ist WWE Jim Johnston, Billy Gunn oder so ähnlich. Soll ich mir ein Nude schicken? Ja, mach mal. Warum nicht? Kann ja nicht schaden.

0: SCF, also FKK-Stand und Kamera, ne? Lass dir mal so von einem Full-HD-Streamer sagen, wie das funktioniert mit Kameras auf dem FKK-Stand, Strand. Grüße auch an Instagram an dieser Stelle, an das Bildchen und so. Nils kennt den Song! Nils kennt den Song, Leute! Nils hat den Song... Ehrlich gesagt, ich kannte den Song nicht, aber Nils kennt den Song! Ja gut, Nils kennt sich anscheinend mit Wrestling. Aber Nils, schaust du Wrestling oder schautest du Wrestling oder kennst, magst du Wrestling oder wie ist deine Beziehung zu Wrestling? Ich glaube, Nils ist auch so ein NFL-Typ, oder? So ein NFL-süchtig, ran NFL-süchtig oder wie heißt der? Ich weiß es nicht mehr so richtig. Naja, wie Nils kennt den Song. Ja, ich kann, Elton, ich kannte den auch nicht, aber anscheinend muss man dafür Wrestling kennen. Also ich kenne ja auch die hier Super Max, Max, Max, Super Max und solchen Scheiß von Formel 1. Also da hat ja jede Sportart immer so ein, zwei Songs, die so ein bisschen, naja, egal. Tod dem Biest rufen wir jetzt von Peter Edelmann. Klingt so.
1: 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Ah! Es schleicht sich in der Nacht an sie heran. Nein. 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
3: Es verfolgt uns in der Nacht.
4: Unsere Kinder will es fressen, wenn sein Appetit entfacht.
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8: Wenn du nicht für uns bist, bist du gegen uns. 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
9: Nehmt eure Hände weg.
8: Die beiden dürfen nicht weglaufen und diese Kreatur warnen.
10: Lasst uns raus.
8: Wir werden das Dorf von dem Biest befreien. Wer kommt mit mir?
11: Nicht daran, zäumet an.
12: Zeigt mir, dass ihr keine Ängste kennt.
13: Ich höre noch nicht auf.

0: vor der List.
1: Ich wusste es, ich wusste es. 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
2: Vielleicht wäre es besser gewesen, wenn sie nie gekommen wäre. 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
3: Dass sie uns nicht vergisst.
2: Sacre bleu.
1: Eindringen, Friedensbrecher.
3: Und sie haben den Spiegel.
1: Und den Hand. 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
4: Nehmt euch jede Beute, die ihr finden könnt. Aber...

0: Zeit und Dicke sind versetzt auf den Gebiet.
1: Verzeiht mir, Herr.
2: Lass mich allein.
1: Aber Herr, das Schloss wird angegriffen.
0: So den Biest! So den Biest!
3: Das kann nicht gut gehen.
4: Oh, Linnea, wir müssen etwas tun.
3: Warte, ich weiß es.
0: So den Biest! So den Biest!
1: Was sollen wir tun, Herr?
2: Das spielt keine Rolle mehr. Lass sie nur kommen.
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5: Tod dem Biest! Fuchtel, Fuchtel, Fuchtel! So nämlich! Ja, irgendwie so ein Disney-Scheiß. Ich verstehe immer noch nicht, warum Disney-Songs so gehypt werden. Ich kann mit den Disney-Songs so überhaupt gar nichts anfangen. Ich weiß, alle möglichen Leute sehen das anders, aber ich kann null mit dem Krams anfangen. Null. Es gibt so ein paar König der Löwen-Songs, die ich noch irgendwie aus irgendwelchen Gründen mag, aber... Oh. Ich gebe euch eine Information mit. Der nun folgende Song geht 5 Minuten 43 und er hat nicht besonders viel Inhalt. Er besteht nämlich zum größten Teil aus Gitarrenklängen. Ich glaube, Gesang kommt darin gar nicht vor. Hier ist Ottmar Liebert. Wer kennt eigentlich noch Ottmar Zittlau? Yo. Das war so, wie hat der nochmal immer gesprochen? Der hat so komisch, so einen leichten ostdeutschen Akzent haben sie dem gegeben, oder? Awa, das war so, irgendwie, nee, aber ostdeutsch ist das ja auch nicht. Was ist das für ein Akzent von Ottmar Zittlau? Übrigens, Ingo, ich sag mal, nach dem 5 Minuten 43 Song kommt nochmal ein 4 Minuten 44 Song, bei dem könntest du nochmal rauchen. Was habe ich gerade gesagt? Ich weiß es nicht mehr.

Mr. Kashi macht mir gerade Angst. Mr. Kashi macht mir sehr, sehr viel Angst. Endlich Ende, sagt Hoki. Ach, Hoki, du hast die Androhung da vorher nicht gelesen. Du bist ja erst gerade zu uns gekommen. Wollen wir ihn aufklären, was wir schon alles gehört haben? Und wollen wir ihm die Androhung? Nee, ne? Wir werfen ihm in kaltes Wasser, oder? Hat Hoki auch mal. Also, man kann ja nicht schaden. Mr. Kashi, was haben Sie? Egal. Er wird mich gleich aufklären, hoffe ich. Aber wie öffne ich gleich Telegram, wenn er mir in Telegram schreibt, ohne Dinge? Naja, egal. Kriegen wir auch irgendwie hin. Das Ende ist nur der Anfang. Genau, das war ein Rauchersong für Ingo und die Kleine, weil die gehen irgendwie immer rauchen bei Songs, die ihnen nicht gefallen. Würde ich rauchen, würde ich bei dem kommenden Lied rauchen gehen. Es ist ein Song, jetzt muss ich aufpassen, was ich sage und an ihm kritisiere, weil sonst wird mir nachher mein Neuvorschlag für die kommende Woche auseinandergerissen. Aber es ist ein Song, der wenig gesungen wird, aber viel gesprochen wird. Facebook reagiert darauf mit, es ist kompliziert. Okay. Wollt ihr beiden Turteltäubchen mich aufklären, was hier zwischen euch läuft? Ich meine, wir haben hier Pride Week, von daher, wir haben hier Pride Week, von daher, Month, von daher, haut raus. Der nächste Song ist, was wollte ich sagen, ist sehr, sehr viel gesprochen und sehr, sehr wenig gesungen. Und das mag ich selten, sehr, sehr selten. Und bei diesem Song mag ich zum Beispiel überhaupt gar nicht. Johnny Hill. Auf Platz Nummer 9 mit minus 9 Punkten und dem Song, der ein Neuansteiger ist, ruft Teddybär 1-4. Ist es nicht schön? Ist es nicht wunderschön? Nein, ist es nicht.

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Groove Teddybär 1-4 von Johnny Hill. Es gibt echt Leute, die den Song nicht kennen. Es gibt echt Leute, die den Song nicht kennen. Respekt, Leute. Aber schade, jetzt kennt ihr ihn. Jetzt musstet ihr da durch. Jetzt ist, Ist halt so. Ist halt so. Muss man durch. Das war Platz Nummer 9. Und wir machen jetzt weiter mit Platz Nummer 8. Auf Platz Nummer 8 ist eine Band, die sehr, ja, ich kriege jetzt ordentlich auf die Fresse, das weiß ich jetzt schon. Und zwar minus 8 Punkte hat der Song ergattert im Voting. Es ist eine Band, die viele Leute mögen, mit der ich aber überhaupt nichts anfangen kann. Es tut mir wirklich leid, es gibt ein, zwei Songs, die kann ich mir hin und wieder mal anhören, aber... Wie weit ist es bis zum Horizont? Hier ist Knorkator.

Wie weit ist es bis zum Horizont? Knorkator. Huggy findet das Lied unnötig und meint, das kann man ganz einfach berechnen. Ja, haben wir doch jetzt gehört, wie man das berechnet. Es ist halt nicht jeder direkt so staunend, hat das von der Schulzeit behalten oder sowas. Ich glaube, jede Musikredaktion läuft schreiend aus der Redaktion. Naja, es gibt ja öfter mal so hier von diversen Musik oder von diversen Sendern so XY dreht durch oder gibt euch die Kontrolle oder irgendwie sowas. Ganz ehrlich, macht solche Tage öfter. Die tun dem UKW-Radio richtig, richtig gut. Es ist viel zu viel durchformatiert, was da läuft. Das ist viel zu langweilig. Und ihr merkt, wie krass auf einmal das Feedback ist, wenn ihr diese XY dreht durch, Kontrollübernahme, sonst was macht, ne? XY dreht durch, Trigger Elton nicht. Warum Elton? Macht Antenne Bayern dreht durch? Weil bei uns ist es, glaube ich, eher Antenne Niedersachsen, weil bei uns ist es, Bayern 3, die sagen, Bayern 3 dreht durch. Und 1Live macht, glaube ich, die Übernahme, ne? Naja, gut, ist ja auch egal. Ihr wollt ein bisschen Musik hören, könnt ihr gerne tun. Und zwar einen Song, wegen XY. Wann ist eigentlich mal wieder XY? Müsste auch mal wieder sein, ne? Oder, war ja vor relativ kurzer, oder? Ich weiß es gar nicht mehr. Ist ja auch egal. Ihr wollt wieder einen Song zum Rauchen oder zum sich beschweren. Also wer im Korknator nicht mag, wir gehen jetzt ins andere Extrem, oder? Wann fängt denn endlich die Musik an? Huggy, ich weiß nicht, was besser ist. Am 30. erst? Okay. Ich weiß nicht, was besser ist, dass ich hier rede oder dass gleich die Musik kommt. Ich weiß nicht, was du dir mehr wünschst, dass ich noch ein bisschen mehr rede oder dass jetzt hier Musik läuft. Ich weiß es nicht. Du kannst es ja mal sagen, was besser ist. Hier ist, Oh, Kashi schickt ein Bild. Moment! Jetzt habe ich Angst. Hier ist Tom Astor mit Junger Adler. Ein Song für einen Sohn. Viel Spaß.

Adler hinaus. Ach, ist ein schreckliches Lied, oder? Es ist ein echt schreckliches Lied. Es ist ein schlimmes Lied, wenn ihr mich fragt. Aber nun gut, so ist das nun mal, ne? Manchmal steckt man nicht drin. Manchmal muss man halt sein Passwort vergessen. Manchmal steckt man nicht drin. Manchmal muss man halt Lieder spielen, wie sie kommen. Das ist halt dummerweise so. Ach ja, ach ja. Wird es heute noch bessere Lieder geben, fragt Baumer. Also, sagen wir es mal so. Hier ist Thomas Anders mit dem Song Modern Talking. Ja, Thomas Anders hat wirklich einen Song rausgebracht, der den Namen Modern Talking trägt. Ich weiß auch nicht, was ihn da geritten hat, aber anscheinend dachte er, es sei eine sehr gute Idee, von daher. Zitat, manchmal steckt man nicht drin. Viel Spaß, zitate.zuschauerbeleidigen.de.

Der Sänger von Dieter Bohlen mit dem Hit, der Gitarrist von Thomas Anders und der Sänger von Dieter Bohlen. Ja, CF, danke fürs Zusammenfassen. Danke fürs Zusammenfassen. In 10 Jahren werde ich mich für die KI bedanken, die Songs mit und von Thomas Anders automatisch mutet. Ach Leute, die API, die mein Studiolicht steuert, die könnte ich eigentlich sogar freigeben. Mir ist nur aufgefallen, dass ich die nur netzwerkintern habe, obwohl sie auf dem externen Server läuft. Das heißt, ich muss da noch ein bisschen rumbasteln, damit ich Teile davon auch nach draußen hin freigebe.

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1: Tja, 30 Grad, Leute. 30 Grad hier im Studio, falls ihr mich fragt, warum ich euch so quäle. 30 Grad, außerdem quäle nicht ich euch, sondern ihr euch selber, weil die Musik, die hier läuft, die habt ihr gefälligst zusammengevotet und nicht ich. Biken bringt nichts, weil ich das Fenster und den Tab verlasse. Ach so. Tja. Es ist doof. Ja, wie gesagt, die API kann ich euch geben. Wie ihr den Delay da rein bastelt, das ist dann euer Problem. Das ist dann euer Problem. Aber das ist, naja gut, man könnte pauschal mal so von 5 Sekunden ausgehen. Und dann wird man das schon ungefähr ziemlich genau hinkriegen, glaube ich. Aber ihr macht das schon. Wir kommen zu einem wunderbaren Sänger, nämlich Schlager Mike. Was der wohl für Musik macht, ich weiß es nicht. Ich bin da total unsicher, aber ich habe da so eine Vorahnung, was für eine Musik der machen könnte. Schlager Mike mit dem Song Handyzwang, -2 Punkte, ein Neueinsteiger diese Woche auf Platz 5.

0: Auf Wiederhören.
1: Handyzwang von Schlager Mike. Ach, herrlich, ach, herrlich, ach, herrlich. Es geht noch schlimmer. Elton hat noch einen Song rausgesucht. Wie herrlich. Gut, dass man nicht mehr so viel telefoniert. Da hat Benny sowas von recht. Es gibt nichts Schlimmeres als telefonieren. Ich finde, telefonieren sollte man sowas von abschaffen. Telefonieren ist die schlimmste Erfindung. Also für manche Eskalationslevel im Sinne von eine Person, die einem wichtig ist, liegt todkrank im Krankenhaus und ist

am Sterben oder sowas, ist es total legitim, Menschen anzurufen. Für alle anderen Dinge nicht. Für alle anderen Dinge nicht. CF nennt es gerade übergriffig. Genau, was Julian gesagt hat. Was Julian da gesagt hat in, war das in deinem Stream oder war das irgendwann in seinem Podcast? Ich glaube, in beiden hat das mal erwähnt. Julian hat Zeit auf Spotify. Übrigens, wenn ihr Julian habt Zeit auf Spotify anhört, dann hört euch auch Sprechplanet auf Spotify an. Also auf Podcast-Portalen. Also nicht Spotify, sondern auf Podcast-Portalen. Entschuldigung. Oder wenn ihr dann sowieso Langeweile habt, weil ihr das auch schon durchgehört habt, dann könnt ihr auch noch den, Bauwagen-Podcast, hinterm Bauwagen. Also wenn ihr an Löwenzahn interessiert seid, Peter Lustig und so und Fritz Fuchs, hört euch den Bauwagen-Podcast an. Auch auf allen möglichen, hinterm Bauwagen, genau, auf allen möglichen Podcast-Plattform und ich finde Telefonieren blöd, Sprachnachrichten dagegen nicht so. Das liegt daran, dass ich Sprachnachrichten abrufen kann, wann ich will und Telefonieren in dem Moment machen muss, in dem ich angerufen werde. Das ist das Nervige an der ganzen Geschichte. Sprachnachrichten höre ich aber auch meist mit Delay ab. Also wundert euch nicht, wenn ihr mir eine Sprachnachricht schickt, dass ich die nach 12 oder teilweise 24 Stunden immer noch nicht abgehört habe. Ich höre die dann irgendwann mal.

0: kleine Haus am Meer von Monika Martin auf Platz Nummer 4. Letzte Woche auch auf Platz 4 gewesen, da hat sich also überhaupt nichts getan mit minus ein Punkt. Oh, eine Sprachnachricht.
1: Hallo Itze, das ist nur ein Test, wie lange du brauchst, um diese Sprachnachricht abzuhören. Schöne Grüße, bis dann.
0: Oh, schöne Grüße. Wie ist das eigentlich, bei einem Juristen Dinge zu leaken, von denen man keine Sendegenehmigung hat? Ach, das gibt maximal ein Jahr Haft. Wir machen weiter mit Platz Nummer 3. Elton hat ja getippt, dass wir, wie viel Neuansteiger hat Elton denn getippt? Genau, wie viel Neuansteiger? Elton hat 14 Neuansteiger getippt und die hatten wir jetzt, ne? Die hatten wir jetzt. 14 Neueinsteiger. Heißt, es darf keiner mehr kommen, ne? Wäre doof für Elton, aber wir haben noch 3 Songs. Wieder genau so, wie immer. Hier ist Platz 3 mit 0 Punkten. Udo Lindenberg, neu eingestiegen in die Hörercharts.

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1: Udo Lindenberg, wieder genauso. Ein sehr ruhiges Lied, aber ein Lied, das dafür gesorgt hat, dass Elton falsch getippt hat. Es gibt also kein Geld für die Charity-Geschichte am kommenden November. Am 1. Novemberwochenende von Freitag auf Samstag, 18 Uhr, wird das Ganze stattfinden. Radio 8 wird es wieder heißen und es werden wieder ganz, ganz viele Webradiostationen mitmachen und wir sammeln für einen guten Zweck, der aktuell noch gesucht wird. Aber ich bin mir relativ sicher, dass wir da was Schönes finden werden. Platz Nummer 2 ist kein Neuansteiger, der war letzte Woche auf Platz Nummer 5, ist also ein bisschen nach oben gekommen. 14 Punkte hat der Song ergattert. Hier ist Ralf Alvin Bremen mit Meine Welt.
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Meine Welt, Ralf Alvin, Bremen war das gerade auf Platz Nummer 2. Und bevor wir jetzt den Nummer 1 Hit für die dieswöchige Hörercharts-Sendung hören, hören wir natürlich erstmal Werbung, sofern ihr jetzt Werbung hört. Das ist ein bisschen kompliziert, aber das erkläre ich jetzt nicht nochmal. Und, habt ihr Werbung gehört? Nein? Nicht? Ja, doof. Dann halt keine Werbung für euch, ne? Geht die Sendung einfach weiter. Ach so, ihr habt gerade Werbung gehört? Ja, doof, dann habt ihr jetzt 2 Minuten Delay. Passiert. Ist halt so. Wir machen weiter. Mit Platz Nummer 1 in den Hörercharts. Ein Song, den wir, mit dem wir gerechnet haben, dass auf Platz 1 landet, oder? Naja. 1049 Punkte, Written in the Scars, in der Live-Version von The Dark Tenor. Hier ist Platz Nummer 1.

0: Man sollte auch das richtige Mikro hochziehen. Dann funktioniert das auch deutlich besser mit dem Sprechen. So ist das halt im Radio, ne? Mit dem richtigen Fader kommt man zum Ziel. Das waren die Hörercharts für diese Woche. Wir haben noch ein paar Minuten Zeit und Hucki meinte eben bei meinem kleinen Monolog. War es ein Monolog? Ja, ich habe einfach nur geredet. Das ist in der häufigen Zeit meistens ein Monolog. Hucki meinte, wir verabschieden uns von allen Zuschauern aus Ungarn. Oder Zuschauerinnen. ZuschauerInnen aus Ungarn. So ist es, glaube ich, richtig betont. Falls noch einer zuhören sollte, ich weiß, nicht alle in dem Land sind so intolerant wie eure Regierung. Grüße an die UEFA an dieser Stelle. Wir machen mal einen schönen Neuvorschlag für die kommende Woche, würde ich sagen. Und dabei wünsche ich euch viel Spaß. Hier ist Markus Wiebusch mit Der Tag wird kommen.
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Markus Wibur-Schmidt, der Tag wird kommen, mein Neuvorschlag für die kommende Woche hier bei eurem Lieblingsradiosender. Ja, ihr habt es richtig erkannt, es gibt kaum Neuvorschläge für die kommende Woche, es gibt glaube ich nur zwei, von daher ist Eltons Tipp sehr interessant, ich habe keine Ahnung, was daraus wird und was er sich zusammentippen wird, aber es wird schon irgendwas werden. Ich bin sehr gespannt, was daraus wird. Ich meine, er kann ja nur falsch liegen, es kann ja nur schief gehen, was Elton macht, es ist Elton. Was erwartet ihr? Es wird schief gehen. Es ist Elton. Ganz einfach. Aber nun gut, ist halt so. Ich wünsche euch eine wunderschöne Restwoche bei dem, was ihr auch immer tut. Ich wünsche euch viel Spaß. Bleibt dran, falls ihr da seid und Spaß haben wollt oder sonst was. Habt eine schöne Woche. Habt ein schönes, was auch immer jetzt noch alles kommt. Ich verabscheue mich von euch. Bis nächste Woche. Votet schön fleißig und schreibt ein paar Neuvorschläge in die Hörercharts. Ich sage goodbye.

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20: Ich bin Silke Reich. Spanien ist zum zweiten Mal Fußball-Weltmeister. Die Spanier setzen sich im Finale in New York nach Verlängerung mit 1:0 gegen Argentinien durch. Sie feiern damit ihren ersten WM-Titel seit 2010. Das entscheidende Tor fiel in der 106. Minute der Verlängerung durch Torres. Die nächste Fußball-Weltmeisterschaft wird 2030 in Spanien, Portugal, Marokko, Uruguay, Paraguay und Argentinien ausgetragen. Bundeskanzler Merz hat den zurückgetretenen Unionsfraktionschef Spahn scharf kritisiert. Im ZDF-Sommerinterview warf er ihm vor, Partei und Fraktion zu spät über seine private Situation informiert zu haben.
21: Wir hatten ja alle kaum Gelegenheit, mit ihm darüber zu sprechen. Und er hat ja auch die Partei und die Fraktion erst sehr, sehr spät über das alles informiert. Das hatte wahrscheinlich auch was mit seiner Person zu tun und auch mit der Kommunikation. Und da hat es dann ziemlich viel Empörung gegeben.
20: Nach Spahns Rücktritt zeigte sich Merz außerdem offen für eine Umbildung seines Kabinetts. Der CDU-Politiker sagte, das könne eine Gelegenheit sein, die Aufstellung der Bundesregierung neu zu ordnen. Die USA haben in der Nacht erneut Ziele im Iran angegriffen. Nach Angaben des US-Militärs richteten sich die Angriffe gegen militärische Einrichtungen, die für Attacken auf Schiffe in der Straße von Hormuz genutzt werden sollen. Aus der Region wurden erneut Explosionen gemeldet. In Kuwait wurden nach Militärangaben iranische Drohnen abgewehrt und in Bahrain gab es Luftalarm. Großbritannien bekommt heute einen neuen Premierminister. König Charles wird den Labour-Chef Andy Burnham bei der Regierungsbildung beauftragen. Der 56-Jährige wird damit der 7. Premierminister in Großbritannien innerhalb von 10 Jahren. Burnham gilt als klassischer Sozialdemokrat und will unter anderem die politische und wirtschaftliche Macht stärker von London in die Regionen verlagern. In Südfrankreich kämpfen hunderte Feuerwehrleute gegen mehrere Waldbrände. Besonders betroffen ist das Departement Var, wo sich die Flammen durch starken Wind schnell ausgebreitet haben und mehrere hundert Menschen in Sicherheit gebracht wurden. Auch auf Korsika brennen weiter Wälder. Zudem gibt es derzeit größere Waldbrände in Spanien, Portugal, Griechenland und Algerien.
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12: Heute im Norden und Nordosten bewölkt, von Norden her wieder häufigere Schauer, vereinzelt auch kurze Gewitter. Sonst teils wolkig, teils gering bewölkt oder klar und trocken. Frühwerte in der Nordhälfte 15 bis 10, sonst 12 bis 7 Grad, in einigen Mittelgebirgstälern bis 5 Grad. Morgen im Nordosten und Südwesten viel Sonne. In den anderen Landesteilen ein Wechsel aus längeren sonnigen Abschnitten und dichten Wolken, weitestgehend trocken. Höchsttemperaturen 19 bis 24, im Südwesten 24 bis 27 Grad.
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14: Und das war die feelgoodradio.net Nachrichten.

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2: Ich bin Silke Reich. Spanien ist zum zweiten Mal Fußball-Weltmeister. Die Spanier setzen sich im Finale in New York nach Verlängerung mit 1:0 gegen Argentinien durch. Sie feiern damit ihren ersten WM-Titel seit 2010. Das entscheidende Tor fiel in der 106. Minute der Verlängerung durch Torres. Die nächste Fußball-Weltmeisterschaft wird 2030 in Spanien, Portugal, Marokko, Uruguay, Paraguay und Argentinien ausgetragen. Bundeskanzler Merz hat den zurückgetretenen Unionsfraktionschef Spahn scharf kritisiert. Im ZDF-Sommerinterview warf er ihm vor, Partei und Fraktion zu spät über seine private Situation informiert zu haben.
10: Wir hatten ja alle kaum Gelegenheit, mit ihm darüber zu sprechen. Und er hat ja auch die Partei und die Fraktion erst sehr, sehr spät über das alles informiert. Das hatte wahrscheinlich auch was mit seiner Person zu tun und auch mit der Kommunikation. Und da hat es dann ziemlich viel Empörung gegeben.
2: Nach Spahns Rücktritt zeigte sich Merz außerdem offen für eine Umbildung seines Kabinetts. Der CDU-Politiker sagte, das könne eine Gelegenheit sein, die Aufstellung der Bundesregierung neu zu ordnen. Die USA haben in der Nacht erneut Ziele im Iran angegriffen. Nach Angaben des US-Militärs richteten sich die Angriffe gegen militärische Einrichtungen, die für Attacken auf Schiffe in der Straße von Hormuz genutzt werden sollen. Aus der Region wurden erneut Explosionen gemeldet. In Kuwait wurden nach Militärangaben iranische Drohnen abgewehrt und in Bahrain gab es Luftalarm. Großbritannien bekommt heute einen neuen Premierminister. König Charles wird den Labour-Chef Andy Burnham bei der Regierungsbildung beauftragen. Der 56-Jährige wird damit der 7. Premierminister in Großbritannien innerhalb von 10 Jahren. Burnham gilt als klassischer Sozialdemokrat und will unter anderem die politische und wirtschaftliche Macht stärker von London in die Regionen verlagern. In Südfrankreich kämpfen hunderte Feuerwehrleute gegen mehrere Waldbrände. Besonders betroffen ist das Departement Var, wo sich die Flammen durch starken Wind schnell ausgebreitet haben und mehrere hundert Menschen in Sicherheit gebracht wurden. Auch auf Korsika brennen weiter Wälder. Zudem gibt es derzeit größere Waldbrände in Spanien, Portugal, Griechenland und Algerien.
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2: Heute im Norden und Nordosten bewölkt, von Norden her wieder häufigere Schauer, vereinzelt auch kurze Gewitter. Sonst teils wolkig, teils gering bewölkt oder klar und trocken. Frühwerte in der Nordhälfte 15 bis 10, sonst 12 bis 7 Grad, in einigen Mittelgebirgstälern bis 5 Grad. Morgen im Nordosten und Südwesten viel Sonne. In den anderen Landesteilen ein Wechsel aus längeren sonnigen Abschnitten und dichten Wolken, weitestgehend trocken. Höchsttemperaturen 19 bis 24, im Südwesten 24 bis 27 Grad.
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12: Und das waren die feelgoodradio.net Nachrichten.

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